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1: Ich bin Jerome Nussbaum. Berlins noch Wirtschaftssenatorin Giffey von der SPD ist gegen eine Koalition ihrer Partei mit der Linken. Sie ruft zu einem Sondierungsstopp auf. Eine gemeinsame Regierung dieser Linken mit der SPD und den Grünen sei nicht vertretbar. Auf Instagram kritisiert sie Äußerungen aus internen Chats, unter anderem von der linken Vizelandeschefin Kleedörfer. Wer das Antisemitismus-Papier als Versagen oder wahnwitzig bezeichne, offenbare eine Radikalität, die mit verantwortungsvollem Regierungshandeln nichts zu tun habe, so Giffey. In Strausberg wird die parteilose Annette Binder neue Bürgermeisterin. Sie konnte sich in der Stichwahl mit rund 65% der Stimmen gegen den ebenfalls parteilosen Robert Krause durchsetzen. Die Stichwahl in Schönwalde-Glien hat Yvonne Hartley von der SPD gewonnen mit 63-37% gegen ihren parteilosen Konkurrenten Sven Kratz. Und in Schwielowsee gehen CDU-Kandidat Schmieder und Heiko Mutz von der Wählergruppe Wir für Schwielowsee in die Stichwahl. Russland hat offenbar erneut Energieanlagen in der Ukraine mit Drohnen angegriffen, nachdem US-Präsident Trump eine Teilwaffenruhe diesbezüglich zwischen Moskau und Kiew verkündet hatte. Laut dem ukrainischen Präsidenten Selenskyj habe die russische Armee ein Kraftwerk in Kiew beschossen. Selenskyj hatte überrascht auf Trumps Äußerungen zu einer Energiewaffenruhe reagiert und erklärt, dafür bereit zu sein, wenn sich auch Moskau daran halte. Der britische Premier Burnham hat in einem Podcast brisante Informationen von Bundeskanzler Merz ausgeplaudert. In The Rest is Politics behauptet der neue Premierminister, Merz habe ihm erklärt, dass die AfD eindeutig mit Russland verbandelt sei.
2: Finanziert, glaube er, so Burnham. Das soll Merz ihm in einem vertraulichen Gespräch gesagt haben. Sollten die Angaben stimmen, müsste dies überprüft werden. Die direkte Finanzierung deutscher Parteien durch eine fremde Macht ist strikt verboten. Burnham bestätigte zudem als erster Regierungschef seines Landes eine Einmischung Russlands beim Brexit-Referendum vor 10 Jahren. Wie konkret, sagte er nicht. Noah Ulrich, Redaktion.
1: In der ersten Fußball-Bundesliga hat Freiburg Schalke mit 2-1 besiegt und sich damit die Tabellenführung gesichert. Vorher konnte sich Köln mit 2-1 gegen Mönchengladbach durchsetzen. In der zweiten Liga gewann Hertha BSC ebenfalls mit 2-1 gegen Greuther Fürth. Die Berliner bleiben damit Zweitliga-Tabellenführer. Die aktuellen Temperaturen: Berlin am Alex und am Funkturm 8 Grad und 7 Grad messen wir in Potsdam im holländischen Viertel. Es ist heute überwiegend wolkig, gebietsweise scheint aber auch längere Zeit die Sonne und es bleibt meist trocken, bei Höchstwerten zwischen 13 und 15 Grad. Morgen nach Nebelauflösung soll es wieder heiter sein, später ziehen aber vom Westen her ein paar Regenschauer auf, dann bei maximal 15 bis 18 Grad.
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0: Morgen, hier ist Ella. In exakt einer Stunde hören wir zum ersten Mal in unser neues Album der Woche. Und das ist diesmal ein ganz besonderes. Es heißt Gallery Concerts No. 4 Sommerfest. Die Aufnahmen sind live entstanden in der Act Art Gallery hier in Berlin. Mehr als 20 Künstlerinnen und Künstler aus 3 Generationen des europäischen Jazz haben sich da versammelt. Unter anderem mit dabei Jazzgrößen wie Nils Landgren und Wolfgang Hafner, aber auch aufstrebende Musiker wie Nils Kugelmann und Jakob Manns. Der wundervolle Anlass für dieses Konzert war der 85. Geburtstag von Musikproduzent und Act-Label-Gründer Sigi Loch. Der war letzte Woche Donnerstag bei uns hier auf Ella im Interview. Mein Kollege Erik Sommer hat ihn unter anderem gefragt, welchen Rat er besonders jungen Musikern mit auf den Weg geben würde.
1: So viel wie möglich vor Publikum spielen. Das ist es. Das formt diesen individuellen Spielgeist, den individuellen Ton, individuelle Format, wenn man so will. Das ist das, was ich den Leuten mitgeben möchte. Spielt, aber spielt nicht nur zu Hause und auch nicht nur mit Freunden, sondern spielt vor Publikum, egal wie viel. Aber Publikum.
0: Das ganze Interview findet ihr auf ellaradio.de und wie gesagt um 19:15 hören wir dann das erste Stück aus seinem Geburtstagsgeschenk sozusagen.
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Uiuiui, nach dem Song komme ich heute eventuell mit einer Tasse Kaffee weniger aus als sonst. Hier ist Ella am Morgen, weil ja aber Dauergas schlecht für den Motor ist, schalten wir jetzt mal ein, zwei Gänge zurück, würde ich vorschlagen. Kräfte einteilen am Montagmorgen, das A und O. Hier ist Kamasi Washington auf Ella.

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8: Ich bin Jerome Nussbaum. Die geplante Zuckersteuer stößt in der Union auf Widerstand. Sie soll eigentlich Mitte nächsten Jahres in Kraft treten. Alle 9 Agrar- und Verbraucherminister der Union lehnen die neue Abgabe ab und haben deshalb einen Brief an Kanzler Merz geschickt. Darin heißt es, die Zuckersteuer belaste den Kauf bestimmter Lebensmittel unnötigerweise zusätzlich. Ein solcher Eingriff in den Markt sei in der aktuellen wirtschaftlichen Situation der Agrarbetriebe nicht vermittelbar. Der richtige Weg für eine Zuckerreduktion seien Aufklärung, Ernährung, Bildung und Eigenverantwortung. Die Steuer kommt aus dem Finanzministerium von SPD-Minister Klingbeil. Noch nach Polen, nach Hinweisen zu Anschlagsplänen auf Regierungschef Tusk, ist ein Verdächtiger festgenommen worden. Er wurde laut dem polnischen Innenministerium in Niederschlesien gefasst. Die Drohung wurde als sehr ernst eingestuft. Sie richtete sich auch gegen den polnischen Verteidigungsminister.
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8: Die Bürgermeisterstichwahlen in Strausberg und Schönwalde-Glien sind entschieden. Die parteilose Annette Binder übernimmt das Amt offiziell in Strausberg. In Schönwalde-Glien hat die SPD-Politikerin Yvonne Hartley gewonnen. 3 Wochen nach der Berliner Abgeordnetenhauswahl soll heute das endgültige Ergebnis festgestellt werden. Dazu gibt es eine Sitzung des Landeswahlausschusses im Roten Rathaus. Die Sitzung ist öffentlich. In Cottbus sind die ersten Studenten an der Medizinischen Universität Lausitz Karl Thiem begrüßt worden. Für sie gab es eine Immatrikulationsfeier im Staatstheater. Heute geht's für die ersten 38 Studenten mit dem Studium der Humanmedizin los. Die Eisbären Berlin haben in der deutschen Eishockeyliga einen klaren Sieg gegen Bremerhaven geholt. 3:0 der Endstand. Die aktuellen Temperaturen: Berlin am Alex und am Funkturm 8 Grad und 7 Grad messen wir in Potsdam im holländischen Viertel. Es ist heute überwiegend wolkig, gebietsweise scheint aber auch längere Zeit die Sonne und es bleibt meist trocken, bei Höchstwerten zwischen 13 und 15 Grad. Morgen nach Nebelauflösung soll es wieder heiter sein, später ziehen aber vom Westen her ein paar Regenschauer auf, dann bei maximal 15 bis 18 Grad.

Hallam, I could have danced all night. Ja, ich hätte auch die Nacht durchtanzen können, aber halt damals, vor 20 Jahren, da gab es das regelmäßig, solche Nächte. An manche konnte ich mich anschließend gar nicht mehr so richtig erinnern. Komisch. Hier ist Ella am Morgen mit Chris Hedrich und das hier ist Mace featuring Frankie Beverly, Lady of Magic. Kommt gut in den Montag mit Ella.

Guten Morgen, schön, dass ihr mit Ella in die neue Woche startet. Gleich werde ich wieder ein bisschen zusammenzucken und möchte dann sagen, es ist 20 Uhr, hier ist die Tagesschau. Das liegt aber nicht unbedingt an mir und meinen multiplen Persönlichkeiten, sondern daran, dass die Blechbläser-Fanfare ganz am Anfang des jetzt gleich folgenden Titels mich einfach extrem an die Erkennungsmelodie der Tagesschau erinnert. Hört mal genau hin, hier sind Bob and Earl mit Harlem Shuffle.

Herbie Hancock und Sonja Kitchell auf Ella für den besten Jazz, Soul und Blues. 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Hier sind sie, hier sind Chicago. 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
5: Ich bin Jerome Nussbaum. Berlins noch Wirtschaftssenatorin Giffey von der SPD ist gegen eine Koalition ihrer Partei mit der Linken. Sie ruft zu einem Sondierungsstopp auf. Eine gemeinsame Regierung dieser Linken mit der SPD und den Grünen sei nicht vertretbar. Auf Instagram kritisiert sie Äußerungen aus internen Chats, unter anderem von der linken Vizelandeschefin Kleedörfer. Wer das Antisemitismus-Papier als Versagen oder wahnwitzig bezeichne, offenbare eine Radikalität, die mit verantwortungsvollem Regierungshandeln nichts zu tun habe, so Giffey. In Strausberg wird die parteilose Annette Binder neue Bürgermeisterin. Sie konnte sich in der Stichwahl mit rund 65% der Stimmen gegen den ebenfalls parteilosen Robert Krause durchsetzen. Die Stichwahl in Schönwalde-Glien hat Yvonne Hartley von der SPD gewonnen mit 63-37% gegen ihren parteilosen Konkurrenten Sven Kratz. Und in Schwielowsee gehen CDU-Kandidat Schmieder und Heiko Mutz von der Wählergruppe Wir für Schwielowsee in die Stichwahl. Russland hat offenbar erneut Energieanlagen in der Ukraine mit Drohnen angegriffen, nachdem US-Präsident Trump eine Teilwaffenruhe diesbezüglich zwischen Moskau und Kiew verkündet hatte. Laut dem ukrainischen Präsidenten Selenskyj habe die russische Armee ein Kraftwerk in Kiew beschossen. Selenskyj hatte überrascht auf Trumps Äußerungen zu einer Energiewaffenruhe reagiert und erklärt, dafür bereit zu sein, wenn sich auch Moskau daran halte. Der britische Premier Burnham hat in einem Podcast brisante Informationen von Bundeskanzler Merz ausgeplaudert. In The Rest is Politics behauptet der neue Premierminister, Merz habe ihm erklärt, dass die AfD eindeutig mit Russland verbandelt sei.
6: Finanziert, glaube er, so Burnham. Das soll Merz ihm in einem vertraulichen Gespräch gesagt haben. Sollten die Angaben stimmen, müsste dies überprüft werden. Die direkte Finanzierung deutscher Parteien durch eine fremde Macht ist strikt verboten. Burnham bestätigte zudem als erster Regierungschef seines Landes eine Einmischung Russlands beim Brexit-Referendum vor 10 Jahren. Wie konkret, sagte er nicht. Noah Ulrich, Redaktion.
5: In der ersten Fußball-Bundesliga hat Freiburg Schalke mit 2-1 besiegt und sich damit die Tabellenführung gesichert. Vorher konnte sich Köln mit 2-1 gegen Mönchengladbach durchsetzen. In der zweiten Liga gewann Hertha BSC ebenfalls mit 2-1 gegen Greuther Fürth. Die Berliner bleiben damit Zweitliga-Tabellenführer. Die aktuellen Temperaturen: Berlin am Alex und am Funkturm 8 Grad und 7 Grad messen wir in Potsdam im holländischen Viertel. Es ist heute überwiegend wolkig, gebietsweise scheint aber auch längere Zeit die Sonne und es bleibt meist trocken, bei Höchstwerten zwischen 13 und 15 Grad. Morgen nach Nebelauflösung soll es wieder heiter sein, später ziehen aber vom Westen her ein paar Regenschauer auf, dann bei maximal 15 bis 18 Grad.
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Hi, hier ist Ella. Guten Morgen, ich bin Chris Hedrich. Ich hoffe, ihr hattet ein schönes Wochenende und seid so halbwegs zumindest bereit, in den Montag zu starten. Falls nicht, hilft auch nichts. Er ist da und er lässt sich auch nicht wieder abwimmeln. Wir machen das Beste draus. Hier ist Norah Jones mit Chasing Pirates.

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1: Am 30. August 2025 hat der legendäre Musikproduzent und Gründer des Jazz-Musiklabels ACT, Sigi

0: auch seinen 85. Geburtstag gefeiert und hat dazu ein ganz besonderes musikalisches Geschenk bekommen. Mehr als 20 Künstlerinnen und Künstler aus 3 Generationen des europäischen Jazz sind in der Berliner Act Art Gallery zusammengekommen. Jazzgrößen wie Nils Landgren und Wolfgang Haffner, aber auch aufstrebende Künstler wie Johanna Summer, Nils Kugelmann und Jakob Manns. Daraus entstand ein Konzertabend voller Begegnungen, Überraschungen und großer musikalischer Momente. Sigi Loch sagt selbst, es war die schönste Geburtstagsfeier, die er je erlebt hat. Und diese besondere Stimmung ist auf dem Album Gallery Concerts No. 4 Sommerfest unmittelbar zu spüren. Sigi Loch bezeichnet seine Act-Künstler als seine Familie. Wie tickt diese Familie? Worin ähneln sich alle?
1: Typisches Beispiel wahrscheinlich ist Johanna Summer und Jakob Manns. Beide hochmusikalisch und haben auch ihr Handwerk gelernt. Aber sie wissen, das Handwerk ist eine Voraussetzung. Aber in dem Augenblick, wenn sie im Studio stehen oder auf der Bühne stehen, da muss man das ausblenden. Die Musik muss in dem Augenblick neu entstehen. Jeden, den ich gesigned habe, habe ich immer erst mir angeschaut vor einem Publikum.
0: Wir hören jetzt Johanna Summer und Jakob Manns gemeinsam mit Nils Kugelmann und Emma Ravitch mit Unexpected Love of Ella.

Ramsey Lewis, Wait in the Water heißt das Stück. Und wo wir schon mal dabei sind, thematisch und musikalisch bleibt's nass. Jetzt vor den Nachrichten für Berlin und Brandenburg, Thorsten Goetz mit Summer Rain auf Ella für den besten Jazz, Soul und Blues.

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1: Ich bin Jerome Nussbaum. Die geplante Zuckersteuer stößt in der Union auf Widerstand. Sie soll eigentlich Mitte nächsten Jahres in Kraft treten. Alle neuen Agrar- und Verbraucherminister der Union lehnen die neue Abgabe ab und haben deshalb einen Brief an Kanzler Merz geschickt. Darin heißt es, die Zuckersteuer belaste den Kauf bestimmter Lebensmittel unnötigerweise zusätzlich. Ein solcher Eingriff in den Markt sei in der aktuellen wirtschaftlichen Situation der Agrarbetriebe nicht vermittelbar. Der richtige Weg für eine Zuckerreduktion seien Aufklärung, Ernährung und Eigenverantwortung. Die Steuer kommt aus dem Finanzministerium von SPD-Minister Klingbeil. Noch nach Polen, nach Hinweisen zu Anschlagsplänen auf Regierungschef Tusk, ist ein Verdächtiger festgenommen worden. Er wurde laut dem polnischen Innenministerium in Niederschlesien gefasst. Die Drohung wurde als sehr ernst eingestuft. Sie richtete sich auch gegen den polnischen Verteidigungsminister.
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1: In Potsdam hat es erneut einen gewalttätigen Vorfall mit einer Jugendgang gegeben. Im Norden der Stadt wollten mehr als 30 Jugendliche und junge Erwachsene laut Polizei eine private Feier stürmen und haben dabei das Zugangstor beschädigt. Einsatzkräfte konnten eine Eskalation verhindern. Berlins noch Wirtschaftssenatorin Giffey von der SPD ist gegen eine Koalition ihrer Partei mit der Linken. Wer das Antisemitismuspapier als Versagen oder wahnwitzig bezeichne, offenbare eine Radikalität, die mit verantwortungsvollem Regierungshandeln nichts zu tun habe, sagte sie. Die Bahn startet heute den Ausbau der Strecke zwischen Lübbenau und Cottbus. Der bislang eingleisige Abschnitt soll ein zweites Gleis bekommen. Hertha BSC bleibt in der zweiten Fußball-Bundesliga Tabellenführer nach einem 2:1-Sieg gegen Greuther Fürth. Dagegen mussten sich die Füchse Berlin in der Handball-Bundesliga Lemgo geschlagen geben mit 36:37. Die aktuellen Temperaturen: Berlin am Alex und am Funkturm 8 Grad und 7 Grad messen wir in Potsdam im holländischen Viertel. Es ist heute überwiegend wolkig, gebietsweise scheint aber auch längere Zeit die Sonne und es bleibt meist trocken, bei Höchstwerten zwischen 13 und 15 Grad. Morgen nach Nebelauflösung soll es wieder heiter sein, später ziehen aber vom Westen her ein paar Regenschauer auf, dann bei maximal 15 bis 18 Grad.

Kurz nach 7:30. Wir freuen uns, dass ihr mit Ella in den Tag startet. Wenn ihr kurz Zeit habt, dann holt euch einen Kaffee, bevor es richtig mit Power losgeht. Wäre jetzt nämlich ein guter Moment, nochmal kurz durchzuatmen. Der Song von Gil Scott Heron bietet sich da sehr gut an. Hier ist er mit Give Her a Call auf Ella.

0: Mika Miller mit Warning Sign auf Ella und zack sind wir drin im Thema. Ich weiß, der ein oder andere von euch war beim Auftaktkonzert der Zigzag Hall. Wir von Ella haben am Freitag gemeinsam mit dem Zigzag Jazz Club die Türen und Tore weit geöffnet für den besten Jazz, Soul und Blues live in Berlin. Mika Miller wird am 7. November für euch auf der Bühne stehen. Am Freitag war Jason Moran der Mann des Abends mit seinem Programm Moran Plays Ellington. Es war großartig, fanden wir und ihr auch, oder?
1: Phänomenal.
2: Mir ein Rätsel, wie man das aus diesem Instrument rausholen kann.
3: Mich erinnert das an Keith Jarrett, ja, The Coin Concert.
1: Ich bin gerade wirklich überwältigt. Das ist eine Naturgewalt.
4: Die Location passt perfekt, hilft, um in die Stimmung zu kommen.
3: Großes Kompliment an die Organisatoren, an das Zigzag. Vielen Dank, dass Ella da mitmacht. Ihr habt Jazzmusik auf ein neues Level gebracht. Bitte weiter so.
0: Kurz nach neun fasst mein Kollege Erik Sommer den Freitagabend und das erste Konzert der Zigzag Hall noch mal ein bisschen genauer zusammen. Wenn ihr bei den nächsten Konzerten dabei sein wollt, auf ellaradio.de findet ihr die Künstler, die Termine und den Weg.

The Queen of Blues war das, Dinah Washington auf Ella. Übrigens, der Titel Queen of Blues, der kam nicht von der Presse, auch nicht von Musikkollegen oder Fans. Den hat sie sich einfach selber verliehen. Dinah Washington hatte, besonders für die damaligen Verhältnisse in den 50ern, ein ungewöhnlich großes Selbstbewusstsein. Zur jungen Etta James hat sie mal gesagt: Ich bin die Königin, vergiss das nicht, Kleines. Vielleicht ist das ja die richtige Attitüde für den Montagmorgen. Hier ist Ella, jetzt mit George Benson und 6 to 4.

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1: Ich bin Jerome Nussbaum. Nach einem neuen Polizeigroßeinsatz im Dongsuan-Center in Berlin-Lichtenberg sind die mutmaßlich Verletzten verschwunden. Die Einsatzkräfte mussten nach einer längeren Erkundung wieder abrücken. Was genau in den Hallen vorgefallen ist, blieb unklar. Erst vor einer Woche hatten SEK-Beamte das Gelände gestürmt und durchsucht. Ein Mann war durch eine Machete schwer verletzt worden. Die Bahn beginnt heute mit dem Ausbau der Strecke zwischen Lübbenau und Cottbus. Für Regionalzüge soll künftig zwischen Berlin und Cottbus ein Halbstundentakt gelten. Der bislang eingleisige Abschnitt wird ein zweites Gleis bekommen. Die ersten Züge sollen Ende kommenden Jahres über das neue Gleis rollen. Die CDU berät nach den verlorenen Landtagswahlen und wegen ihrer schlechten Umfragewerte auf einer Klausur in Berlin über einen Weg aus der Krise. Aus der Partei hieß es, dieses Treffen sei entscheidend für die Zukunft der Volkspartei. Es geht um die Reformen und dabei auch um eine Senkung der Stromsteuer für alle, die bislang ausgeblieben ist. Der rheinland-pfälzische CDU-Ministerpräsident Schnieder sagte dazu in der ARD:
2: Wir haben versprochen, günstige Energie für alle. Wir haben den Industriestrompreis auch beihilferechtlich durchgesetzt, aber wir haben es nicht geschafft, den gesamten Mittelstand mitzunehmen und wir haben es auch nicht geschafft, diese günstige Energie dann für alle, nämlich auch für die Menschen im Land, umzusetzen.
1: Inzwischen stößt auch die von SPD-Finanzminister Klingbeil geplante Zuckersteuer in der Union auf Widerstand. Alle neuen Agrar- und Verbraucherminister der Union lehnen die neue Abgabe ab und schreiben in einem Brief an Kanzler Merz, sie belaste den Kauf bestimmter Lebensmittel unnötigerweise zusätzlich. Nach Hinweisen zu Anschlagsplänen auf Polens Regierungschef Tusk ist ein Verdächtiger festgenommen worden. Er wurde laut dem polnischen Innenministerium in Niederschlesien gefasst. Die Drohung wurde als sehr ernst eingestuft. Sie richtete sich auch gegen den polnischen Verteidigungsminister. Details zu dem Tatverdächtigen gibt es noch nicht. In der ersten Fußball-Bundesliga hat sich Freiburg die Tabellenführung gesichert mit einem 2:1-Sieg gegen Schalke. Vorher konnte sich Köln mit 2:1 gegen Mönchengladbach durchsetzen. In der zweiten Liga gewann Hertha BSC ebenfalls 2:1 gegen Greuther Fürth. Damit haben die Berliner ihre Zweitliga-Tabellenführung gefestigt. Zudem unterlag Bochum Bielefeld zu Hause mit 0:1 und St. Pauli gewann 2:0 gegen den Karlsruher SC. Die aktuellen Temperaturen: Berlin am Alex und am Funkturm 8 Grad und 8 Grad sind es auch in Potsdam am Stadtschloss. Es ist heute überwiegend wolkig, gebietsweise scheint aber auch längere Zeit die Sonne und es bleibt meist trocken, bei Höchstwerten zwischen 13 und 15 Grad. Morgen nach Nebelauflösung soll es wieder heiter sein, später ziehen aber vom Westen her ein paar Regenschauer auf, dann bei maximal 15 bis 18 Grad.
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ihr es erkannt, das Original dieses Songs, den wir da gerade gehört haben, kommt von AC/DC, Dirty Deeds Done Dirt Cheap. Das ist jetzt nicht unbedingt dem besten Jazz, Soul und Blues zuzuordnen, aber dafür gibt's ja dann Bands wie Super Blue, die für uns passende Versionen liefern. Super Blue, das sind übrigens Kurt Elling, der singt, Charlie Hunter an der Gitarre und Nate Smith am Schlagzeug. Zwei von den dreien holen wir für euch nach Berlin. Sie sind dabei bei der Zigzag Hall, präsentiert von uns, von Ella. Kurt Elling nämlich und Nate Smith. Schaut gerne auf ellaradio.de für Termine und Tickets. Ich bin Chris Hedrich und wir starten jetzt in die nächste Stunde Ella am Morgen. Schönen Montag euch.

Jeff Goldblum and the Mildred Snitzer Orchestra of Ella für den besten Jazz, Soul und Blues. Wenn ihr euch heute Abend nach getaner Arbeit selber eine kleine Freude machen wollt, dann könntet ihr in der Kunstfabrik Schlot einen richtig schönen Abend mit Musikern hier aus Berlin verbringen. Auf der Bühne das Tillmann-Dennecke-Trio mit dem aktuellen Programm Personal Perspectives, Mini-Dramen in Dur und Moll, so heißt es. Moderner, rein instrumentaler Jazz, bei dem jedes Lied wie ein kurzes, spannendes Hörbuch aufgebaut ist. Die Musik wechselt zwischen fröhlichen und traurigen Klängen, daher auch der Name Mini-Dramen in Dur und Moll. Um 21 Uhr geht's los.

Kurz vor 8:30 gleich bei uns die Nachrichten für Berlin und Brandenburg. Davor wird hier ordentlich Power in den Montagmorgen reingezaubert. Da kommen wir heute glatt mit einer Tasse Kaffee weniger aus. An Gitarre und Bassgitarre kein geringerer als Prince. Hier ist Judith Hill, Jammin' in the Basement.

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4: Ich bin Jerome Nussbaum. Eine Energiewaffenruhe hatte US-Präsident Trump zwischen Russland und der Ukraine verkündet. Doch kurz darauf flogen wieder Drohnen auf Anlagen, unter anderem in Kiew. Der ukrainische Präsident Zelensky hatte überrascht auf Trumps Äußerungen reagiert, jedoch erklärt, dafür bereit zu sein, wenn sich auch Moskau daran halte. Ein Zeitpunkt war ihm da aber völlig unklar. Trump äußerte sich so, als wäre die Teilwaffenruhe von beiden Seiten bereits beschlossene Sache. Doch es wurden gestern Anlagen in Kiew und auch der Region Kharkiv beschossen. Es kam daraufhin zu größeren Stromausfällen. Von russischer Seite war diesbezüglich zunächst nichts zu hören. Ein Streit zwischen Trump und Zelensky hatte sich übers Wochenende zugespitzt, nachdem Zelensky Trump als schwach bezeichnet hatte. Demnach soll eine einseitige Vereinbarung mit dem russischen Präsidenten Putin getroffen worden sein, wonach nur die Ukraine auf Angriffe verzichten soll. Noch zu diesem Thema: Bundeswirtschaftsministerin Reiche kann nicht wie geplant vom Flughafen im saudi-arabischen Riad nach Berlin zurückreisen. Er ist nach schweren Angriffen seitens der Houthi-Miliz gesperrt worden. Reiche war bei einer Energiekonferenz in Riad. Nun soll eine Alternative für sie gefunden werden.
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4: Die Bürgermeisterstichwahlen in Strausberg und Schönwalde-Glien sind entschieden. Die parteilose Annette Binder übernimmt das Amt offiziell in Strausberg. In Schönwalde-Glien hat die SPD-Politikerin Yvonne Hartley gewonnen. 3 Wochen nach der Berliner Abgeordnetenhauswahl soll heute das endgültige Ergebnis festgestellt werden. Dazu gibt es eine Sitzung des Landeswahlausschusses im Roten Rathaus. Die Sitzung ist öffentlich. In Cottbus sind die ersten Studenten an der Medizinischen Universität Lausitz Karl Thiem begrüßt worden. Für sie gab es eine Immatrikulationsfeier im Staatstheater. Heute geht's für die ersten 38 Studenten mit dem Studium der Humanmedizin los. Die Eisbären Berlin haben in der deutschen Eishockeyliga einen klaren Sieg gegen Bremerhaven geholt. 3:0 der Endstand. Die aktuellen Temperaturen: Berlin am Alex und am Funkturm 8 Grad und 8 Grad sind es auch in Potsdam am Stadtschloss. Es ist heute überwiegend wolkig, gebietsweise scheint aber auch längere Zeit die Sonne und es bleibt meist trocken, bei Höchstwerten zwischen 13 und 15 Grad. Morgen nach Nebelauflösung soll es wieder heiter sein, später ziehen aber vom Westen her ein paar Regenschauer auf, dann bei maximal 15 bis 18 Grad.

0: Kurz nach 8:30. Wir freuen uns, dass ihr mit uns in den Montag startet. Ich müsste mal ganz kurz einen frischen Kaffee holen. Vielleicht stellen Sie sich selber kurz unseren Ella-Hörern vor. Das wäre sehr nett.
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0: Cosmo Klein and the Canthers Can't Get Enough, ein Song von ihrem aktuellen Album Jumping Bird, das von Kritikern und Fans gleichermaßen gefeiert wird, für den handgemachten Soul komplett analog im Studio eingespielt. Im Interview mit Ella hat uns Cosmo Klein mal erzählt, wieso das Album den doch eher ein bisschen ungewöhnlichen Namen Jumping Bird hat.
1: Und das hat den Hintergrund, dass meine Partnerin, sie mag irgendwie auf Instagram diese Videos, wo dann so Papageien auf die Kamera zugejumpt kommen. Und dann war das eben diese Beziehungsebene, ja, dass wir uns das hin und her geschickt haben. Gleichzeitig ist es auch so, inmitten dieser wahnsinnigen Trump-Videos und alles, was so politisch abgeht, was ja jetzt auch eben auf den sozialen Medien überall immer zu sehen ist. Ja, es muntert irgendwie auf.
0: Ja, und es gibt ja noch viel absurdere Namen für Alben. Ich möchte da ganz kurz an die Band REO Speedwagon erinnern, deren größte Hits Keep on Loving You und Can't Fight This Feeling kennen wir. Ihr Album von 1978 hieß You Can Tune a Piano, but You Can't Tune a Fish. Versteht man das? Man kann ein Klavier stimmen, aber keinen Thunfisch? Da denken wir jetzt mal drüber nach. Hier ist Ella am Morgen, jetzt mit Julie London, Fly Me to the Moon. Kommt gut in den Montag.
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Steely Dan auf Ella für den besten Jazz, Soul und Blues. So, was wir jetzt gleich wieder machen, die Nachrichten für Berlin und Brandenburg. Bis dahin ist noch Zeit und die verbringen wir mit The Sunburst Band und Strollin'.

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5: Ich bin Jerome Nussbaum. Nach einem neuen Polizeigroßeinsatz im Dongsuan-Center in Berlin-Lichtenberg sind die mutmaßlich Verletzten verschwunden. Die Einsatzkräfte mussten nach einer längeren Erkundung wieder abrücken. Was genau in den Hallen vorgefallen ist, blieb unklar. Erst vor einer Woche hatten SEK-Beamte das Gelände gestürmt und durchsucht. Ein Mann war durch eine Machete schwer verletzt worden. Die Bahn beginnt heute mit dem Ausbau der Strecke zwischen Lübbenau und Cottbus. Für Regionalzüge soll künftig zwischen Berlin und Cottbus ein Halbstundentakt gelten. Der bislang eingleisige Abschnitt wird ein zweites Gleis bekommen. Die ersten Züge sollen Ende kommenden Jahres über das neue Gleis rollen. SPD-Chefin Bärbel Baas ist zurückgetreten. Die Sozialdemokraten haben am Morgen bekannt gegeben, dass sie sowohl ihren Posten als Parteivorsitzende als auch als Bundesarbeits- und Sozialministerin abgeben wird.
6: Der Druck auf die Ministerin war in letzter Zeit immer größer geworden. Jetzt ist auch klar, warum sie oft bei Beratungen gefehlt hat. Es gab einen Todesfall in ihrem engen persönlichen Umfeld. Sie erklärt selbst dazu, dass der Tod ihrer Stieftochter sie schwer getroffen hat. Angriffe des Koalitionspartners hätten demnach auch in dieser Zeit nicht nachgelassen, so Baas. Auch dies habe sie jetzt zu diesem Schritt bewegt. Noah Ulrich, Redaktion.
5: Die Koalitionsverhandlungen von SPD, Linken und Grünen in Mecklenburg-Vorpommern gehen los. Nach zweiwöchigen Sondierungsgesprächen hatten die Parteigremien offiziellen Verhandlungen über ein neues rot-rot-grünes Bündnis zugestimmt. Am 20. Oktober tritt der neue Landtag in Schwerin erstmals zusammen. Danach gibt die Landesverfassung 4 Wochen Zeit, den Regierungschef zu wählen. SPD-Ministerpräsidentin Schwesig will weiter im Amt bleiben. In der ersten Fußball-Bundesliga hat sich Freiburg die Tabellenführung gesichert mit einem 2:1 Sieg gegen Schalke. Vorher konnte sich Köln mit 2:1 gegen Mönchengladbach durchsetzen. In der zweiten Liga gewann Hertha BSC ebenfalls 2:1 gegen Greuther Fürth. Damit haben die Berliner ihre Zweitliga-Tabellenführung gefestigt. Zudem unterlag Bochum Bielefeld zu Hause mit 0:1 und St. Pauli gewann 2:0 gegen den Karlsruher SC. Die aktuellen Temperaturen: Berlin am Alex und am Funkturm 8 Grad und 8 Grad sind es auch in Potsdam am Stadtschloss. Es ist heute überwiegend wolkig, gebietsweise scheint aber auch längere Zeit die Sonne und es bleibt meist trocken, bei Höchstwerten zwischen 13 und 15 Grad. Morgen nach Nebelauflösung soll es wieder heiter sein, später ziehen aber vom Westen her ein paar Regenschauer auf, dann bei maximal 15 bis 18 Grad.
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Celeste. This is who I am. Ich bin Chris Hedrich, hier ist Ella am Morgen. Und hier gibt's vor 10 Uhr unter anderem eine kleine feine Zusammenfassung vom Freitagabend. Ihr wisst, da fand das Auftaktkonzert der Zigzag Hall präsentiert von uns von Ella statt. Und dann habe ich auch noch einen Vorschlag für euch, wie ihr den Abend heute besonders schön ausklingen lassen könnt.

0: Hier ist Ella am Morgen. Ich weiß, der ein oder andere von euch war beim Auftaktkonzert der Zigzag Hall. Wir von Ella haben am Freitag gemeinsam mit dem Zigzag Jazz Club die Türen und Tore weit geöffnet für den besten Jazz, Soul und Blues live in Berlin. Jason Moran war der Mann des Abends mit seinem Programm Moran Plays Ellington. Mein Kollege Erik Sommer fasst uns den Abend nochmal zusammen.
1: Mitten in der Zigzag Hall, in der Mitte unseres mit Stoff behangenen und rot beleuchteten Jazz-, Soul- und Blues-Wohnzimmers, steht auf der Bühne, um die sich die Stuhlreihen kreisen, ein Klavier. Und dieses Klavier reicht Jason Moran, um ganz Schöneberg zum Strahlen zu bringen.
2: Ich bin gerade wirklich überwältigt. Das ist eine Naturgewalt.
3: Das ist

0: wie man das aus diesem Instrument rausholen kann.
1: Morin hat am Freitagabend die Komposition von Duke Ellington meisterhaft zu ihrer musikalischen Essenz geführt und von dort auf Reisen geschickt, durch Jahrzehnte, Stile, Tradition. Er ist eben ein sogenannter
2: Superpianist, also Superpianist.
1: Würden Sie auch sagen, ne?
0: Ja, kann ich mich anschließen. Wir sind total fasziniert davon, wie der so diese Sounds kreiert.
3: Mich erinnert das an Keith Jarrett, ja, The Coin Concert.
1: Und so hat Jason Moran gleich am Premierenabend der Zigzag Hall, die wir von Ella präsentieren, klar gemacht, für was dieses neue Wohnzimmer für den besten Jazz, Soul und Blues hier in Berlin steht. Gemeinsam, metaphorisch und buchstäblich, um die Musik versammeln und sich von ihr begeistern lassen. Und dann braucht es gar nicht so viel. Gut, einen
2: Superpianist.
1: Außerdem ein interessiertes Publikum und ein Ort, der beide zusammenbringt. Und das ist sie, unsere Zigzag Hall.
3: Ein sehr würdiger Ort für so eine Musik.
0: Passt perfekt.
3: Großes Kompliment an das Zigzag. Vielen Dank, dass Ella da mitmacht. Ihr habt Jazzmusik auf ein neues Level gebracht. Bitte weiter so.
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Quincy Jones of Ella für den besten Jazz, Soul und Blues. Kurz vor 9:30, alles Wichtige für Berlin und Brandenburg haben wir gleich für euch in den Nachrichten. Jetzt lassen wir uns aber erstmal von Aretha Franklins Power mitreißen. Wenn das klappt, könnten wir in den nächsten 3,5 Minuten mindestens 5 E-Mails beantworten. Hier ist Spanish Harlem. Los geht's.

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7: Ich bin Jerome Nussbaum. Eine Energiewaffenruhe hatte US-Präsident Trump zwischen Russland und der Ukraine verkündet. Doch kurz darauf flogen wieder Drohnen auf Anlagen, unter anderem in Kiew. Der ukrainische Präsident Zelensky hatte überrascht auf Trumps Äußerungen reagiert, jedoch erklärt, dafür bereit zu sein, wenn sich auch Moskau daran halte. Ein Zeitpunkt war ihm da aber völlig unklar. Trump äußerte sich so, als wäre die Teilwaffenruhe von beiden Seiten bereits beschlossene Sache. Doch es wurden gestern Anlagen in Kiew und auch der Region Kharkiv beschossen. Es kam daraufhin zu größeren Stromausfällen. Von russischer Seite war diesbezüglich zunächst nichts zu hören. Ein Streit zwischen Trump und Zelensky hatte sich übers Wochenende zugespitzt, nachdem Zelensky Trump als schwach bezeichnet hatte. Demnach soll eine einseitige Vereinbarung mit dem russischen Präsidenten Putin getroffen worden sein, wonach nur die Ukraine auf Angriffe verzichten soll. Noch zu diesem Thema: Bundeswirtschaftsministerin Reiche kann nicht wie geplant vom Flughafen im saudi-arabischen Riad nach Berlin zurückreisen. Er ist nach schweren Angriffen seitens der Houthi-Miliz gesperrt worden. Reiche war bei einer Energiekonferenz in Riad. Nun soll eine Alternative für sie gefunden werden.
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7: In Potsdam hat es erneut einen gewalttätigen Vorfall mit einer Jugendgang gegeben. Im Norden der Stadt wollten mehr als 30 Jugendliche und junge Erwachsene laut Polizei eine private Feier stürmen und haben dabei das Zugangstor beschädigt. Einsatzkräfte konnten eine Eskalation verhindern. Berlins noch Wirtschaftssenatorin Giffey von der SPD ist gegen eine Koalition ihrer Partei mit der Linken. Wer das Antisemitismuspapier als Versagen oder wahnwitzig bezeichne, offenbare eine Radikalität, die mit verantwortungsvollem Regierungshandeln nichts zu tun habe, sagte sie. Die Bahn startet heute den Ausbau der Strecke zwischen Lübbenau und Cottbus. Der bislang eingleisige Abschnitt soll ein zweites Gleis bekommen. Hertha BSC bleibt in der zweiten Fußball-Bundesliga Tabellenführer nach einem 2:1-Sieg gegen Greuther Fürth. Dagegen mussten sich die Füchse Berlin in der Handball-Bundesliga Lemgo geschlagen geben mit 36:37. Die aktuellen Temperaturen: Berlin am Alex und am Funkturm 8 Grad und 8 Grad sind es auch in Potsdam am Stadtschloss. Es ist heute überwiegend wolkig, gebietsweise scheint aber auch längere Zeit die Sonne und es bleibt meist trocken, bei Höchstwerten zwischen 13 und 15 Grad. Morgen nach Nebelauflösung soll es wieder heiter sein, später ziehen aber vom Westen her ein paar Regenschauer auf, dann bei maximal 15 bis 18 Grad.

Sandra Wilson auf Ella für den besten Jazz, Soul und Blues. Hier ist Ella am Morgen mit Chris Hedrich. Wer Lust auf Live-Musik hat heute Abend, ich würde euch ins Zigzag schicken. Welche drei Spitzenmusiker uns da erwarten, erzähle ich euch gleich.

Hier ist Ella. Guten Morgen. Also ich bin mir nicht ganz sicher, ob im Zigzag in Schöneberg ausreichend Platz ist für all die vielen musikalischen Einflüsse, die da heute aufeinandertreffen werden. Das ist das Pete Roth Trio, ein musikalisches Phänomen. Die nehmen sich Jazzstandards genauso an wie der 9. Sinfonie von Anton Dvorak oder Rockhymnen. Kern des Trios ist der Gitarrist Pete Roth, der sich mit Mike Pratt am Bass und dem Schlagzeuger Bill Bruford zwei musikalische Abenteurer ins Boot geholt hat. Bill Bruford war früher Schlagzeuger der Rockband Yes, ist Mitglied in der Rock'n'Roll Hall of Fame und laut dem Magazin Rolling Stone, der 16. bedeutendste Schlagzeuger aller Zeiten. Wow! Heute spielt er Jazz und das gleich zweimal. Das erste Konzert im Zigzag beginnt um 18 Uhr, das zweite um 20.30 Uhr.

Hier ist Ella am Morgen mit Chris Hedrich. An den Montagmorgen können wir jetzt einen Haken machen. Mein Kollege Erik Sommer geleitet euch wie immer vom Vormittag in den Nachmittag. Und wir könnten uns dann für morgen früh wieder daten. Ab 6 hätte ich Zeit. Habt einen schönen Tag. Bye, bye. So.

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1: Ich bin Jerome Nussbaum. Ein Berliner Ladenbesitzer im Rollstuhl ist wegen Plakaten gegen Judenfeindlichkeit und Antisemitismus in seinem Geschäft in Kreuzberg wiederholt attackiert worden. Die Täter waren nach seinen Angaben Kinder und Jugendliche. Die Plakate hatte er Anfang des Monats angebracht, zur Erinnerung an den Überfall der Hamas auf Israel vor 3 Jahren. Die Angreifer waren laut Bild zwischen 10 und 15 Jahre alt. Zu dem letzten Übergriff kam es demnach am Freitagabend. Die Polizei fahndet nach der Bande. In Brandenburg sind steigende Preise für viele Menschen derzeit die mit Abstand größte Sorge. 7 von 10 Befragten gaben das in einer INSA-Umfrage im Auftrag der Märkischen Allgemeinen, Märkischen Oderzeitung und Lausitzer Rundschau an. Auf Platz 2 folgt die Angst vor Krieg. Den neuen Tankrabatt sieht knapp die Hälfte der Befragten positiv. Und beim Thema Ansiedlung weiterer Rüstungsunternehmen gibt es 50% Ablehnung. Nur 26% sind dafür. SPD-Chefin Bärbel Baas ist zurückgetreten. Die Sozialdemokraten haben am Morgen bekannt gegeben, dass sie sowohl ihren Posten als Co-Parteivorsitzende als auch als Bundesarbeits- und Sozialministerin abgeben wird. Ihren Ministerposten übernimmt der rheinland-pfälzische SPD-Fraktionschef Alexander Schweitzer.
2: Der Druck auf die Ministerin war in letzter Zeit immer größer geworden. Jetzt ist auch klar, warum sie oft bei Beratungen gefehlt hat. Es gab einen Todesfall in ihrem engen persönlichen Umfeld. Sie erklärt selbst dazu, dass der Tod ihrer Stieftochter sie schwer getroffen hat. Angriffe des Koalitionspartners hätten demnach auch in dieser Zeit nicht nachgelassen, so Baas. Auch dies habe sie jetzt zu diesem Schritt bewegt. Noah Ulrich, Redaktion.
1: Der Prozess um eine über Monate festgehaltene Frau in Soest beginnt. Am Landgericht Arnsberg müssen sich 4 Angeklagte verantworten. 2 von ihnen sind noch unter 18 Jahre alt. Sie sollen die Frau in einem Wohnhaus festgehalten, gequält und vergewaltigt haben. Ein Anwohner hatte die Frau schließlich gefesselt und bewusstlos auf der Terrasse gesehen und die Polizei alarmiert. Ein Handy-, Tablet- und Laptop-Verbot an der Universität von Amsterdam zeichnet sich offenbar positiv ab. Im Studiengang Interdisziplinäre Sozialwissenschaften müssen die Studenten ohne Auskommen in allen Vorlesungen. Damit will die Fakultät für mehr Konzentration sorgen. Sie zieht schon jetzt ein erstes positives Fazit. Die aktuellen Temperaturen: Berlin am Alex und am Funkturm 10 Grad und Potsdam im holländischen Viertel ebenfalls 10 Grad jetzt. Es ist wolkig, aber auch die Sonne zeigt sich. Zum Abend hin soll es immer weiter auflockern bei Werten zwischen 13 und 15 Grad. Morgen geht es nach Nebel dann heiter bis wolkig weiter. Später ziehen aber vom Westen her dichtere Wolken auf und bringen auch etwas Regen mit bei maximal 18 Grad.
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Die Saxophone pfeifen es aus dem Äther. Die neue Woche ist da. Was ein unschönes Wort. Woche. Naja, hier ist der gemeinsame Vormittag auf Ella. Gemeinsam, weil wir beide da sind. Ihr und ich. Das freut mich sehr. Hier ist Erik Sommer. Hallo.

0: da wird vereinzelt schon rhythmisch mitgewippt an den Radioempfangsgeräten in Berlin und Potsdam. Das spüre ich doch. Sehr schön. Hier ist Ella, fühl den besten Jazz, Soul und Blues, und ich kann dieses Bedürfnis nach Mitwippen durchaus verstehen. Zum einen, weil die Musik hier natürlich wieder ganz hervorragend gemischt ist. Dankeschön an die Ella Musikredaktion. Zum anderen aber natürlich voller Aufregung, voller Vorfreude, denn heute Mittag ist es soweit. Um 11:45 die Rückkehr einer sehr geschätzten Radiotradition hier auf Ella. Wir featuren wieder die junge Berliner Jazz, Soul und Blues Szene. Also spitzt den Bleistift und füllt nochmal die Mensakarte auf.
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0: Ja, denn mit dem Wintersemester, das heute beginnt am Jazzinstitut hier in Berlin, starten wir auch bei Ella mit Ella's Next Generation wieder, mit unserer Herbststaffel, mit unserem Wintersemester. Von heute an stellen wir euch wieder jeden Montag um 11:45 hier bei mir in der Sendung neue Musik aus der jungen Berliner Jazz-, Soul- und Blues-Szene vor, gemeinsam mit Paolo Morello, dem künstlerischen Direktor des Jazzinstituts. Ich bin ganz gespannt, ob wir uns gleich noch wieder erkennen hier im Ella-Studio. Ich bin aber guter Dinge. Also ab heute wieder jeden Montag Musik aus der jungen Berliner Szene hier auf Ella. Und neue Musik gibt's natürlich auch immer bei uns, jetzt von und mit Michelle Ndigocello von ihrem neuen Album Don't You Want Me, hören wir hier in ihrer tollen Interpretation gemeinsam mit Cat Power.

Miles Davis habe ich hier noch einmal ausgewählt auf Ella Fühl, den besten Jazz, Soul und Blues für alle Studierenden am Jazz-Institut. Wir haben es ja gerade eben schon besprochen, heute startet das Wintersemester und ich dachte mir jetzt so schön, 20 nach 10, da werden sie langsam wieder wach. Guten Morgen. Aufstehen!

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der unverwechselbare Thomas Quasthoff und der nicht weniger unverwechselbare Till Brönner hier auf Ella. Habt einen schönen Montag mit uns. Kommt gut in die neue Woche.

weil meine sehr geschätzte Kollegin Petra Schwarz heute Geburtstag hat. Glückwunsch an dieser Stelle schon einmal, Petra. Ich freue mich, wenn du später Apfeltaschen mit in die Redaktion bringst. Auch sonst gilt der heutige 12. Oktober als bedeutender Tag in der Jazz-, Soul- und Blues-Geschichte. Und damit hallo bei Ella, fühl den besten Jazz, Soul und Blues. Wieso ist das so? Nun, ich will es euch gerne erklären. Ich schaue gerne vor meiner Sendung hier in die Chronik der Jazz-, Soul- und Blues-Geschichte, blättere so ein bisschen da durch und da steht doch für den heutigen 12. Oktober gleich zweimal etwas wirklich Bewegendes. Denn heute vor 69 Jahren hat der Soul- und Rock'n'Roll-Sänger Little Richard sein musikalisches Aus verkündet. Er wollte sich nur noch der Religion hinwenden. Der Grund war, dass Little Richard zu der Zeit in Australien auf Tournee war und dort bei einem Flugzeug fing ein Triebwerk Feuer und er hat in Todesangst zu Gott gebetet und gesagt, wenn ich das hier lebend rausschaffe, dann werde ich mich nur noch dir und dem Glauben hinwenden und dem Rock'n'Roll abschwören. Und kurz danach, eben am 12. Oktober 1957, sah dann Little Richard auf der Bühne auch noch eine Sternschnuppe und das war für ihn das Zeichen, das war ein Engel, ich muss mich jetzt der Religion hinwenden und er warf 4 Diamantenringe im Wert von mehreren tausend US-Dollar in den Fluss und sagte dem Rock'n'Roll für immer Lebewohl, bis dann heute vor 64 Jahren Little Richard wieder auftrat, denn er musste feststellen, Gebete allein zahlen noch keine Miete. Und natürlich aus künstlerischen Aspekten, ne, bevor ich jetzt hier irgendwie rechtliche Konsequenzen erwarten muss. Little Richard ging es rein um seine Kunst. Das hat ihm damals sein guter Freund Manfred genannt. Money auch immer gesagt. Deswegen sagt Little Richard auch so gerne, Money is very important. Money is Little Richard auf Ella.

tolles Konzert, erinnere ich mich noch dran von ihm. Tom Misch, hier gehört auf Ella mit You're on My Mind. In diesem Sommer, ich glaube im Juni, hat er in Huxleys Neuer Welt gespielt. Unglaubliche Bühnenpräsenz, toller Sänger, super Gitarrist und auch so ein Vertreter dieser jungen Neo-Soul-Generation. In der Corona-Pandemie ist er ganz erfolgreich geworden auf YouTube und Instagram, weil er einfach Videos veröffentlicht hat, weil er ja, so wie wir alle, auch nichts Besseres zu tun hatte und dort seine Musik dann in Videoform veröffentlicht hat und sich eine internationale Fanbase aufgebaut hat, die es ihm jetzt eben ermöglicht, durch die Welt zu touren und ganz, ganz tolle Musik zu veröffentlichen. Also häufiger einfach mal filmen bei der Arbeit. Jerome Nussbaum, gleich machst du doch Nachrichten. Film dich einfach mal. Ich sag dir, wir bringen dich ganz groß raus.

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4: Ich bin Jerome Nussbaum. Ein Berliner Ladenbesitzer im Rollstuhl ist wegen Plakaten gegen Judenfeindlichkeit und Antisemitismus in seinem Geschäft in Kreuzberg wiederholt attackiert worden. Die Täter waren nach seinen Angaben Kinder und Jugendliche. Die Plakate hatte er Anfang des Monats angebracht, zur Erinnerung an den Überfall der Hamas auf Israel vor 3 Jahren. Die Angreifer waren laut Bild zwischen 10 und 15 Jahre alt. Zu dem letzten Übergriff kam es demnach am Freitagabend. Die Polizei fahndet nach der Bande. In Brandenburg sind steigende Preise für viele Menschen derzeit die mit Abstand größte Sorge. 7 von 10 Befragten gaben das in einer INSA-Umfrage im Auftrag der Märkischen Allgemeinen, Märkischen Oderzeitung und Lausitzer Rundschau an. Auf Platz 2 folgt die Angst vor Krieg. Den neuen Tankrabatt sieht knapp die Hälfte der Befragten positiv. Und beim Thema Ansiedlung weiterer Rüstungsunternehmen gibt es 50% Ablehnung. Nur 26% sind dafür. SPD-Chefin Bärbel Baas ist zurückgetreten. Die Sozialdemokraten haben am Morgen bekannt gegeben, dass sie sowohl ihren Posten als Co-Parteivorsitzende als auch als Bundesarbeits- und Sozialministerin abgeben wird. Ihren Ministerposten übernimmt der rheinland-pfälzische SPD-Fraktionschef Alexander Schweitzer.
5: Der Druck auf die Ministerin war in letzter Zeit immer größer geworden. Jetzt ist auch klar, warum sie oft bei Beratungen gefehlt hat. Es gab einen Todesfall in ihrem engen persönlichen Umfeld. Sie erklärt selbst dazu, dass der Tod ihrer Stieftochter sie schwer getroffen hat. Angriffe des Koalitionspartners hätten demnach auch in dieser Zeit nicht nachgelassen, so Baas. Auch dies habe sie jetzt zu diesem Schritt bewegt. Noah Ulrich, Redaktion.
4: Der Prozess um eine über Monate festgehaltene Frau in Soest beginnt. Am Landgericht Arnsberg müssen sich 4 Angeklagte verantworten. 2 von ihnen sind noch unter 18 Jahre alt. Sie sollen die Frau in einem Wohnhaus festgehalten, gequält und vergewaltigt haben. Ein Anwohner hatte die Frau schließlich gefesselt und bewusstlos auf der Terrasse gesehen und die Polizei alarmiert. Ein Handy-, Tablet- und Laptop-Verbot an der Universität von Amsterdam zeichnet sich offenbar positiv ab. Im Studiengang Interdisziplinäre Sozialwissenschaften müssen die Studenten ohne Auskommen in allen Vorlesungen. Damit will die Fakultät für mehr Konzentration sorgen. Sie zieht schon jetzt ein erstes positives Fazit. Die aktuellen Temperaturen: Berlin am Alex und am Funkturm 10 Grad und Potsdam im holländischen Viertel ebenfalls 10 Grad jetzt. Es ist wolkig, aber auch die Sonne zeigt sich. Zum Abend hin soll es immer weiter auflockern bei Werten zwischen 13 und 15 Grad. Morgen geht es nach Nebel dann heiter bis wolkig weiter. Später ziehen aber vom Westen her dichtere Wolken auf und bringen auch etwas Regen mit bei maximal 18 Grad.
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Die Durchbruchssingle, oh, das klingt nach OP-Saal, ist aber Musik hier auf Ella. Lada Hathaway, Heaven Knows, damit fing alles an. Das war ihr Durchbruch, wie gesagt, Anfang der 90er Jahre. Ja, Lada Hathaway, Tochter von Donny Hathaway, aber eben auch selbst eine ganz, ganz tolle Soul- und R&B-Sängerin. Und ich bin sehr froh, dass der Mann, der jetzt kommt, seinen Durchbruch nicht mit seinem ersten Instrument hatte, dem Dudelsack, sondern dann später aufs Klavier gewechselt ist. Hier ist der Schotte, Fergus MacCready, Wayfinder.

0: solltet auch ihr, aus welchen Gründen auch immer, so wie Chet Baker, das Bedürfnis verspüren, euch verlieren zu wollen, Let's Get Lost hier auf Ella, dann empfehle ich euch heute Nachmittag ans Jazz-Institut hier nach Berlin zu kommen. Dort läuft nämlich die erste Sitzung des Aufbauseminars Harmonielehre im Spätwerk von John Coltrane. Da seid ihr recht schnell verloren. Könnt ihr gerne machen, seid dann nur bitte pünktlich morgen um 12 wieder hier. Da habe ich nämlich einen ganz tollen Studiogast. Das ist der deutsche junge Jazz-Pianist und Shootingstar Lukas Szewczak. Morgen von 12 bis 13 Uhr ist er bei mir im Studio und wir sprechen vor allem über sein Konzert morgen Abend in der Philharmonie, aber das soll er euch selbst erzählen.
1: Hallo liebe Ella-Hörer, ich bin Lukas Szewczak und ich spiele im Kammermusiksaal der Berliner Philharmonie mit meinem Trio unser neues Albumprogramm. Mit dabei haben wir den Star-Saxophonisten Jakob Manns. Wir freuen uns extrem auf das Konzert und freuen uns, wenn ihr vorbeikommt.
0: Und vorher könnt ihr morgen von 12 bis 13 Uhr hier auf Ella alle Hintergründe zum Konzert von Lukas Szewczak und seinem Trio und Jakob Manns erfahren und zu seinem ganz, ganz tollen musikalischen Konzept. Denn Lukas Szewczak versteht es aktuell wie kaum andere junge Jazz-Talente, eine junge Generation anzusprechen. Mehr als 200.000 Follower auf Instagram hat er und das mit Jazz. Jazzmusik und wir haben es gehört, Jazzmusik, die dann auch noch Barockmusik aufgreift. Die Buchmacher hätten wahrscheinlich gegen ihn gewettet, aber es läuft und das ziemlich gut. Erst kürzlich hat Lukas Szewczak beim renommierten Act Jazz Label unterschrieben.

Die zwei Großmeister Stevie Wonder und Herbie Hancock hier auf Ella. Letzterer, also Herbie Hancock, stand übrigens gestern Abend noch in Paris gemeinsam mit Till Brönner auf der Bühne. Und zwar beim Finale des Jazz International Jazz Competition. Das ist ein Wettbewerb, den das Herbie Hancock Institut seit einigen Jahren veranstaltet. Wirklich einer der renommiertesten Nachwuchspreise in der Jazzwelt. Die besten jungen Jazzmusiker aus der ganzen Welt spielen dort mit einer Starband, eben unter anderem mit Herbie Hancock und Till Brönner, aber auch Nils Landgren zusammen. Und am Ende gibt es eine Gewinnerin oder einen Gewinner. In diesem Jahr wurden Jazz-Sängerinnen und Sänger ausgezeichnet bzw. gesucht. Und gewonnen hat am Ende eine ganz, ganz tolle Jazz-Sängerin aus Frankreich, die sich da gestern dann über 50.000 US-Dollar Preisgeld freuen durfte. Herbie Hancock, großartiger Musiker und ein wirklicher Förderer des Jazz. Hier ist Ella, jetzt mit Van Morrison.

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jetzt bin ich fast auch ein bisschen, naja, aufgeregt wäre zu viel gesagt, aber in freudiger Erwartung auf das, was gleich nach 12 hier passiert auf Ella. Denn wir haben es vorhin schon mal besprochen, heute beginnt das Wintersemester am Jazz-Institut Berlin und damit starten auch wir in den Wintersemester-Teil von Ellas Next Generation. Gleich nach 12 kommt Paolo Morello zu mir ins Ella-Studio, der künstlerische Direktor vom Jazz-Institut, und von heute an bringt er uns wieder jeden Montagmittag um 11:45 hier auf Ella Musik mit aus der jungen Berliner Jazz-, Soul- und Blues-Szene vom Jazz-Institut. Wir feiern Radiopremiere, lernen die Gedankengänge und kreativen Ideen der jungen Berliner Szene kennen. Das ist wirklich immer ganz, ganz faszinierend, was da für Talente schlummern und die wir hier zutage fördern können. Und das machen wir eben gleich nach 12 wieder und ab dann jeden Montag mit Paolo Morello vom Jazz-Institut. Und ich bin auch mit dabei. Und damit wir nicht vorher jetzt schon völlig aus dem Häuschen sind, dämpfen wir die Stimmung wieder ein wenig, gemeinsam mit Duke Ellington und John Coltrane, in a sentimental mood.

Während Natalie Cole die Route 66 hier besungen hat auf Ella Fühl den besten Jazz, Soul und Blues, habe ich gerade nochmal nachgeschaut, wie lange wir sie befahren würden. 40 Stunden in etwa. Also wenn ihr so in ein paar Stunden losfahrt, dann seid ihr übermorgen zum Frühstück wieder da. 40 Stunden. Alternativ könntet ihr in der Zwischenzeit auch den nun folgenden Song 702 Mal anhören.

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1: Ich bin Jerome Nussbaum. Berlins noch Wirtschaftssenatorin Giffey von der SPD ist gegen eine Koalition ihrer Partei mit der Linken. Sie ruft zu einem Sondierungsstopp auf. Eine gemeinsame Regierung dieser Linken mit der SPD und den Grünen sei nicht vertretbar. Auf Instagram kritisiert sie Äußerungen aus internen Chats, unter anderem von der linken Vizelandeschefin Kleedörfer. Wer das Antisemitismus-Papier als Versagen oder wahnwitzig bezeichne, offenbare eine Radikalität, die mit verantwortungsvollem Regierungshandeln nichts zu tun habe, so Giffey. Potsdams Oberbürgermeisterin Aubel sieht Machtausübung als Motiv für die vermehrten Angriffe von Jugendgangs in der Stadt. Demnach haben es die Täter offenbar nicht zuerst auf Beute abgesehen. Sie hatte sich dazu auch mit der Polizei ausgetauscht. Eine Nachrichtenagentur sagte Aubel, neben erhöhter Polizeipräsenz müsse auch die Präventionsarbeit gestärkt werden. SPD-Co-Parteichefin Baas gibt ihre Posten ab, auch als Bundesarbeitsministerin. Sie begründet dies mit dem Tod ihrer Stieftochter und dass sie Zeit brauche, um die Trauer zu verarbeiten. In einer ersten Reaktion würdigte Bundesaußenminister Wadefuhl von der CDU ihre Arbeit.
2: Und wenn jemand wie Bärbel Baas sagt, sie ist in einer Überforderungssituation, dann muss man das zunächst einmal respektieren, ihre Trauer verstehen und auch berücksichtigen, dass diese Ämter uns allen sehr, sehr viel abverlangen. Das wird im Arbeitsalltag oftmals vergessen. Insofern sind meine Gedanken zunächst einmal bei ihr ganz persönlich, weil sie wirklich ein sehr feiner Mensch ist, der uns in der Koalition sicherlich auch fehlen wird.
1: Baas kritisierte gleichzeitig die öffentlichen Angriffe auf sie, auch aus den Reihen des Koalitionspartners in dieser für sie schwierigen Zeit. Ihre SPD-Kollegin Schwesig nannte die Attacken der CDU unmenschlich und rücksichtslos. Baas Nachfolger als Minister wird der rheinland-pfälzische SPD-Fraktionschef Schweizer. Mecklenburg-Vorpommern könnte möglicherweise zu einem ernstzunehmenden Weinanbauland werden. Auf 43 Hektar wachsen schon heute Weinreben und die Aussichten für den diesjährigen Jahrgang sind gut. Inzwischen gilt das Anbaugebiet am Schloss Rattay im Kreis Mecklenburgische Seenplatte als das größte in Norddeutschland. Derzeit sind laut Agrarministerium 16 Weinbaubetriebe aktiv. Demnächst sollen 24 Hektar dazukommen. Die aktuellen Temperaturen: Berlin am Alex und am Funkturm 12 Grad und 13 sind es in Potsdam am Stadtschloss. Es ist wolkig, aber überwiegend freundlich, es soll trocken bleiben. Morgen geht es nach Nebel dann heiter bis wolkig weiter, später ziehen aber vom Westen her dichtere Wolken auf und bringen auch etwas Regen mit, bei maximal 18 Grad.
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So sieht's nämlich aus. Hier wird Soul noch groß geschrieben auf Ella. Und zwar nicht, weil wir, so wie Till Schweiger damals noch zu Facebook-Zeiten, die Junggebliebenen erinnern sich, auf der Feststelltaste eingeschlafen sind. Nein, sondern weil wir es wirklich ernst meinen. Gleich auch wieder mit der jungen Berliner Szene. Gleich die erste Folge-Ausgabe von Ellas Next Generation im Wintersemester mit Paolo Morello, nach Norah Jones und nach Silje Nergard.

0: Ach, wie schön. Das Semester beginnt. Ich glaube, da freut sich kein Student so sehr drauf, wie ich mich drauf freue, denn das geht wieder los.
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0: So sieht's aus und Paolo sitzt mir gegenüber. Hallo!
2: Hey Erik, schön wieder hier zu sein.
0: Wir haben uns wieder erkannt nach all den Wochen.
2: Aber wirklich, du siehst noch besser aus als sonst.
0: Und du bist braun.
2: Ja, sehr gut. Komm aus den Bergen.
0: Es geht jetzt wieder los bei euch am Jazz-Institut in dieser Woche.
2: Heute war die Eröffnungsveranstaltung und ich bin froh, dass es wieder losgeht.
0: Wie ist das, wenn dann in deinem Büro ist wieder Leben drin, in den Proberäumen ist wieder Leben drin? Wie fühlt sich das an?
2: Ja, das fühlt sich toll an. Und auch die Neustudierende aus aller Welt kommen zu uns. Und man lernt die kennen, hört dieses erste Mal spielen, wirklich toll.
0: Toll. Und wir hören ab jetzt auch wieder jede Woche Musik aus der jungen Berliner Szene vom Jazz-Institut, die du uns mitbringst. Und wir starten mit einem Absolventen, der in diesem Sommer hier Abschluss gemacht hat am Jazz-Institut, und zwar Elias Vollmer.
2: Ja, Elias hat den European Masters Studiengang absolviert und hat ein hervorragendes Abschlusskonzert im Juli gespielt. War wirklich toll.
0: Das war, du hast in der Jury gesessen damals.
2: Und ich war in der Jury. Warst du nicht auch da?
0: Ich war auch da und ich meine mich sogar zu erinnern, dass es eine 1,0 war.
2: Kann gut sein.
0: Ja. Ja, und ich habe nämlich kurz danach mit Elias drüber gesprochen, hier im Elder-Interview, und darüber, dass er sich jetzt ganz stolz European Jazz Master nennen darf.
2: Wow.
3: Ich habe es geschafft. Ich bin Master of Jazz, supposedly. Auch wenn es sich komisch anfühlt, weil das muss ja heißen, dass man Jazz gemastert hat, aber weil es ein lebenslanger Prozess ist und bleiben wird, fühlt sich das natürlich nicht so ganz richtig an. Aber offiziell auf dem Papier stimmt das.
0: Und das sieht gut aus auf dem Papier, oder? Also Master
3: natürlich.
0: Of Jazz.
3: Und das ist auch der einzige Grund, warum ich das gemacht habe, für wie es aussieht.
0: Ja gut, du bist natürlich nur auch des Papieres wegen Professor Paolo Morello, ne?
2: Irgendjemand muss ja unterschreiben.
0: Sehr gut. Und wir hören jetzt Elias Vollmer hier auf Ella mit Musik vom Henry Jeratsch Trio und dem Stück
2: Victor Leaps In.
0: Viel Spaß und danke dir, Paolo. Bis nächste Woche.
2: Bis nächste Woche. Ciao, Erik.

Ach, allein dafür hat es sich doch schon gelohnt, dass wir mit Ella's Next Generation wieder aus den Semesterferien zurückgekommen sind. Das war Musik der jungen Berliner Jazzszene hier auf Ella. Elias Vollmer an der Hammond-Orgel, sein Bruder Viktor Vollmer an der Gitarre und am Schlagzeug saß Henry Jeratsch. Und das war die erste, die Premiere quasi der Wintersemesterstaffel von Ella's Next Generation. Ab sofort wieder jeden Montagmittag um 11:45 hier. Musik aus der jungen Berliner Szene, das jetzt wie gesagt von Elias Vollmer. Mehr zu dem jungen Berliner Ausnahme-Jazz-Organisten, der in diesem Sommer seinen Abschluss am Jazz-Institut gemacht hat, findet ihr auf ellaradio.de und auch auf unserer Ella-Instagram-Seite.

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brasilianische Musiklegende Marcos Valle mit Nova Bossa Nova hier auf Ella. Fühl den besten Jazz, Soul und Blues. Wir hören uns gleich gedanklich noch einmal ein wenig zurück auf den, an den, in den Freitag. Nehmt die Präposition, die ihr euch aussuchen möchtet. Jedenfalls geht es in die Zigzag Hall. Am Freitagabend war Premiere in der Zigzag Hall auf dem EUREF Campus, die wir von Ella präsentieren, mit dem Ausnahme-Jazz-Pianisten Jason Moran. Wir hören noch mal rein, denn ich konnte am Freitag mit ihm sprechen. Gleich nach zwei Stücken, nach Grover Washington Jr. und Miss C-Line. Find My Way, jetzt hier junge Musik aus der Schweiz.

0: Na, Gott sei Dank waren wir nicht nur zu zweit am Freitagabend. Just the two of us. Nein, wir waren rund 300 Leute am Freitagabend bei der Premiere der Zigzag Hall, die wir von Ella präsentieren. Darum soll es jetzt gehen in diesem fröhlichen Hörfunkangebot für die komplette musikaffine Familie. Denn mehrere hundert Menschen durften am Freitagabend dem Ausnahme-Jazz-Pianisten Jason Moran zuhören, wie er die Musik von Duke Ellington wirklich neu erfunden hat. Könnt ihr euch so vorstellen, in der großen Zigzag Hall auf dem Euref Campus, unserem neuen gemeinsamen Wohnzimmer für den weltbesten Jazz, Soul und Blues, steht in der Mitte eine Bühne rundherum, die ganzen Stühle, wirklich, dass wir uns um die Musik versammeln, und darauf stand dieses eine Klavier, das Jason Moran gereicht hat, um ganz Schöneberg zum Schweben zu bringen und die Musik von Duke Ellington neu zu entdecken und auf musikalische Reisen zu jagen, durch Musiktradition, durch Jahrzehnte, durch Stilrichtungen. Wir waren wirklich allesamt begeistert nach dem Konzert. Jason Moran übrigens auch, wie er mir erzählt hat.
1: Oh, it was great. I wanted more. Meaning, like, I wanted to play longer. Zigzag, you all have an audience that, like, is thirsty, listening thirsty. You know, meaning, like, their ears really grab the music. And such a loving group of people to play for and to play Ellington's music with. So I'm thankful that I get this opportunity.
0: Ja, er hätte gerne noch länger gespielt, weil es ihm so viel Spaß gemacht hat und weil das Berliner Publikum, das Publikum der Zigzag Hall, so aufmerksam war. Und das kann ich wirklich bestätigen. Das Publikum klebte förmlich an seinem Flügel, hat jede Windung, hat jede Regung wahrgenommen und ist mitgegangen auf die musikalischen Reisen von Jason Moran. Auch weil wir eben dort so rundherum um die Bühne saßen und wirklich das Gefühl hatten, die Musik gemeinsam zu erleben. Das könnt ihr auch erleben. Jetzt am Wochenende geht's schon weiter. Denise Brooks feiert am Samstag das musikalische Erbe von Aretha Franklin. Nächste Woche dann unter anderem das Konzert von Avishai Cohen mit seinem Trio. Auch eine Riesenempfehlung. Alle Infos und Tickets findet ihr auf ellaradio.de. Und mehr zur Zigzag Hall Premiere findet ihr natürlich auch hier bei uns heute im Radio. Heute Nachmittag gibt's noch mehr zur Premiere von der Zigzag Hall, die wir von Ella präsentieren. Um 14:45 bei Petra Schwarz.
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Joshua Redman, I Feel Good hier auf Ella. Und wir hatten es ja vorhin hier ausführlich von der Premiere der Zigzag Hall. Am Freitag ging es los. Wir von Ella präsentieren sie, die Zigzag Hall. Und da schieße ich doch nochmal schnell folgenden Tipp hinterher, nämlich der Mann, der jetzt kommt. Der Ausnahmetrompeter Theo Croker ist auch mit dabei. Er steht auf der Bühne der Zigzag Hall am Sonntag, den 8. November. Das ist richtig der Tag nach dem Samstag, den 7. November, steht er auf der Bühne der Zigzag Hall. Alle Infos und die Tickets zum Konzert gibt's auf ellaradio.de.

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6: Ich bin Jerome Nussbaum. Berlins noch Wirtschaftssenatorin Giffey von der SPD ist gegen eine Koalition ihrer Partei mit der Linken. Sie ruft zu einem Sondierungsstopp auf. Eine gemeinsame Regierung dieser Linken mit der SPD und den Grünen sei nicht vertretbar. Auf Instagram kritisiert sie Äußerungen aus internen Chats, unter anderem von der linken Vizelandeschefin Kleedörfer. Wer das Antisemitismus-Papier als Versagen oder wahnwitzig bezeichne, offenbare eine Radikalität, die mit verantwortungsvollem Regierungshandeln nichts zu tun habe, so Giffey. Potsdams Oberbürgermeisterin Aubel sieht Machtausübung als Motiv für die vermehrten Angriffe von Jugendgangs in der Stadt. Demnach haben es die Täter offenbar nicht zuerst auf Beute abgesehen. Sie hatte sich dazu auch mit der Polizei ausgetauscht. Eine Nachrichtenagentur sagte Aubel, neben erhöhter Polizeipräsenz müsse auch die Präventionsarbeit gestärkt werden. SPD-Co-Parteichefin Baas gibt ihre Posten ab, auch als Bundesarbeitsministerin. Sie begründet dies mit dem Tod ihrer Stieftochter und dass sie Zeit brauche, um die Trauer zu verarbeiten. In einer ersten Reaktion würdigte Bundesaußenminister Wadephul von der CDU ihre Arbeit.
7: Und wenn jemand wie Bärbel Baas sagt, sie ist in einer Überforderungssituation, dann muss man das zunächst einmal respektieren, ihre Trauer verstehen und auch berücksichtigen, dass diese Ämter uns allen sehr, sehr viel abverlangen. Das wird im Arbeitsalltag oftmals vergessen. Insofern sind meine Gedanken zunächst einmal bei ihr ganz persönlich, weil sie wirklich ein sehr feiner Mensch ist, der uns in der Koalition sicherlich auch fehlen wird.
6: Baas kritisierte gleichzeitig die öffentlichen Angriffe auf sie, auch aus den Reihen des Koalitionspartners in dieser für sie schwierigen Zeit. Ihre SPD-Kollegin Schwesig nannte die Attacken der CDU unmenschlich und rücksichtslos. Baas Nachfolger als Minister wird der rheinland-pfälzische SPD-Fraktionschef Schweizer. Mecklenburg-Vorpommern könnte möglicherweise zu einem ernstzunehmenden Weinanbauland werden. Auf 43 Hektar wachsen schon heute Weinreben und die Aussichten für den diesjährigen Jahrgang sind gut. Inzwischen gilt das Anbaugebiet am Schloss Rattay im Kreis Mecklenburgische Seenplatte als das größte in Norddeutschland. Derzeit sind laut Agrarministerium 16 Weinbaubetriebe aktiv. Demnächst sollen 24 Hektar dazukommen. Die aktuellen Temperaturen: Berlin am Alex und am Funkturm 12 Grad und 13 sind es in Potsdam am Stadtschloss. Es ist wolkig, aber überwiegend freundlich, es soll trocken bleiben. Morgen geht es nach Nebel dann heiter bis wolkig weiter, später ziehen aber vom Westen her dichtere Wolken auf und bringen auch etwas Regen mit bei maximal 18 Grad.
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ich mögen doch bitte noch ein wenig gemeinsam verweilen an diesem schönen Montagmittag. Das ist in etwa der Inhalt des nun folgenden Stücks hier auf Ella. Let's Stay Together, die Hot 8 Brass Band. Schönen Montag.

0: Grammys, 16 Ehrendoktorwürden und das eigene Konterfei auf der 1 kanadischen Dollarmünze. Da ist schon einiges zusammengekommen im Leben von Oscar Peterson, dem Maharaji der Tasten hier auf Ella Fühl, dem besten Jazz, Soul und Blues mit Wave. Und wie immer, wenn man so viele Preise bekommen hat, sagt man dann, ach, eigentlich sind mir die gar nicht so wichtig. Aktuelles Beispiel, die britische Jazzsängerin Jo Harrop. Aktuell gewinnt sie auch einen Preis nach dem nächsten und renommierte noch dazu erst kürzlich beispielsweise den Parliamentary Jazz Award, einer der wichtigsten Jazz-Auszeichnungen in Großbritannien. Und auch sie sagt im Interview mit dem britischen Journalisten Dan King, ach, Preise, eigentlich nicht so wichtig.
1: The true test and the true measure of what you're making is in the fans.
2: Wirklich wichtig sind eigentlich nur die Fans, die Menschen, die zu deinen Konzerten kommen, für die deine Musik wirklich etwas bedeutet. Klar, Preise und positive Kritiken und sowas, das ist alles schön, aber die Fans, die sind das Wichtige. Das ist das, was zählt.
1: Kind of love it and for it to mean something to them as well. So that's kind of the biggest thing for me, really.
0: Dann jetzt hier nur für die Fans von Jo Harrop und da zähle ich uns einfach jetzt alle mal pauschal dazu hier auf Ella Musik von ihr und ich kann da schon sehr gut resonieren, das, was sie zu Preisen gesagt hat. Ich zum Beispiel auch sehr früh habe ich Preise bekommen, beispielsweise für das schönste Mandala damals in der 2. Klasse und seitdem sind mir Auszeichnungen auch gar nicht so wichtig, vor allem im Sport.

0: 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Und sie sind wieder allein, allein, immerhin zu zweit. Daryl Hall und John Oates, toller Song hier, immer wieder gut. Auf Ella, fühl den besten Jazz, Soul und Blues. Schönen Montag.
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Also, wenn man da mal auf den Text achtet, Tom Cat, Muddy Waters hier auf Ella fühlt den besten Jazz, Soul und Blues. Ein streunender Straßenkater auf der Suche nach kleinen Kätzchen. Nie war Blues so subtil.

0: Ein Song, der fast alles hat. Cool and the Gang, Too Hot hier auf Ella. Fühl den besten Jazz, Soul and Blues. Er hat einen starken Groove, gute Melodie, gescheiterte Liebesbeziehung zum Text. Eine ganz ordentliche Länge von 4,5 Minuten. Nur in diesen 4,5 Minuten hat er nicht einen einzigen Ton auf dem Klavier. Und auch deswegen, zur ausgleichenden Gerechtigkeit, habe ich morgen einen ganz, ganz tollen Studiogast. Der schafft es nämlich in sehr kurzer Zeit, sehr viel Klavier reinzubringen. Das ist der deutsche junge Jazz-Pianist und Shootingstar Lukas Szewczak. Morgen von 12 bis 13 Uhr ist er bei mir im Studio. Und wir sprechen vor allem über sein Konzert morgen Abend in der Philharmonie. Aber das soll er euch selbst erzählen.
1: Hallo liebe Ella-Hörer, ich bin Lukas Szewczak und ich spiele im Kammermusiksaal der Berliner Philharmonie mit meinem Trio unser neues Albumprogramm. Mit dabei haben wir den Star-Saxophonisten Jakob Manns. Wir freuen uns extrem auf das Konzert und freuen uns, wenn ihr vorbeikommt.
0: Und vorher könnt ihr morgen von 12 bis 13 Uhr hier auf Ella alle Hintergründe zum Konzert von Lukas Szewczak und seinem Trio und Jakob Manns erfahren und zu seinem ganz, ganz tollen musikalischen Konzept. Denn Lukas Szewczak versteht es aktuell wie kaum andere junge Jazz-Talente, eine junge Generation anzusprechen. Mehr als 200.000 Follower auf Instagram hat er und das mit Jazz. Jazzmusik und, wir haben es gehört, Jazzmusik, die dann auch noch Barockmusik aufgreift. Die Buchmacher hätten wahrscheinlich gegen ihn gewettet, aber es läuft und das ziemlich gut. Erst kürzlich hat Lukas Szewczak beim renommierten Act-Jazz-Label unterschrieben. Also es gibt einiges zu besprechen morgen mit Lukas Szewczak von 12 bis 13 Uhr hier auf Ella.

So, geschätzte Hörerschaft von Ella, fühl den besten Jazz, Soul und Blues. Die Faulenzerei hat hiermit ein Ende. Ich habe eine Kundtat kund zu tun. Schön, danke. Denn die Dame, die jetzt nach zwei hier das Studio übernimmt, Petra Schwarz, wird heute Jahre alt. Also gratuliert jetzt mit mir und feiert nach zwei mit ihr. Alles Gute, Petra Schwarz. Feiert schön mit ihr. Wir hören uns morgen wieder. Ich bin Erik Sommer. Tschüss.

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5: Ich bin Jerome Nussbaum. Berlins SPD-Chef Krach bleibt bei seiner Erwartung, dass die Linke die Vereinbarung zu Antisemitismus und innerer Sicherheit umsetzt. Das sei die Voraussetzung für die Bildung einer Koalition, sagte er der ARD. Er nehme die Warnungen aus den eigenen Reihen sehr ernst. Man habe aber mit Linken und Grünen wichtige Punkte verabredet. Das gelte es, mit Leben zu füllen. 2 Männer sind in Frankfurt/Oder überfallen und brutal angegriffen worden. Einem 40-Jährigen wurde dabei laut Polizei mehrfach mit der Faust ins Gesicht geschlagen, bis er bewusstlos zu Boden ging. Dort soll er weiter getreten worden sein. Die 3 Angreifer konnten zunächst flüchten, dann aber mit Hilfe von Zeugenhinweisen gestellt werden. SPD-Chef Klingbeil hat die Rücktrittsentscheidung seiner Co-Parteichefin Baas offiziell gemacht. Sie gibt nicht nur ihren Parteivorsitz ab, sondern auch ihre Posten als Arbeits- und Sozialministerin. Hintergrund ist der Tod ihrer Stieftochter. Angriffe auch seitens des Koalitionspartners CDU während ihrer Trauerzeit bezeichnete Klingbeil als unanständig.
6: Hinter all diesen Ämtern stehen am Ende Menschen. An uns geht die Polarisierung nicht spurlos vorbei, die politische Auseinandersetzung, die auch immer mehr Hass und Hetze einziehen lässt und die persönliche Diffamierung. Alles das geht an uns nicht vorbei und ich will Ihnen für mich sehr klar sagen, das ist nicht akzeptabel.
5: Baas Ministerposten übernimmt nun der rheinland-pfälzische SPD-Fraktionschef Alexander Schweitzer. Die Europäische Union verhängt neue Russland-Sanktionen. Sie betreffen hunderte Unterstützer der russischen Kriegswirtschaft.
7: Nach Angaben der EU-Außenbeauftragten Kallas haben die europäischen Außenminister beschlossen, insgesamt 1600 Personen, Unternehmen und andere Organisationen mit Strafmaßnahmen zu belegen. Darunter Akteure, die mit der Produktion von ballistischen Raketen zu tun haben. Vermögenswerte werden eingefroren und Einreiseverbote in die EU verhängt. Bundesaußenminister Wadefuhl sprach von einem beispiellosen Sanktionsschlag. Ulrike Klein, Redaktion.
5: Der Nobelpreis für Wirtschaftswissenschaften geht in diesem Jahr an die US-Wissenschaftler Robert Hall und Michael Woodford. Sie untersuchen, wie die Summe der Entscheidungen einzelner Haushalte und Unternehmen die Gesamtwirtschaft beeinflusst. Nach ihren Aussagen können Regierungen und Notenbanken die Wirtschaft effektiver lenken, wenn sie ihre geldpolitischen Pläne klar kommunizieren. Der Nobelpreis ist mit 1 Million Euro dotiert. Die aktuellen Temperaturen: Berlin am Alex und am Funkturm 13 Grad und Potsdam im holländischen Viertel ebenfalls 13 Grad. Es ist wolkig, aber auch die Sonne zeigt sich. Zum Abend hin soll es immer weiter auflockern bei Werten zwischen 13 und 15 Grad. Morgen geht es nach Nebel dann heiter bis wolkig weiter. Später ziehen aber vom Westen her dichtere Wolken auf und bringen auch etwas Regen mit bei maximal 18 Grad.
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0: Montag, der 12. Oktober. Ich grüße euch ganz, ganz, ganz herzlich an diesem für mich besonderen Tag. Aber mehr müssen wir jetzt dazu auch nicht sagen. Ich bin Petra Schwarz. Wir werden diesen Nachmittag gemeinsam verbringen. Und zwar hier erstmal weiter mit Lisa Wahland, Paolo Morello und Sven Faller. Don't think twice, it's alright. Das kommt uns bekannt vor, denke ich.
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0: Nat King Cole war das hier bei Ella. Fühl den besten Jazz, Soul und Blues. Und den können wir ja livehaftig fühlen. Jetzt bei der Zigzag Hall im EUREF Campus. Vergangenen Freitag ist das Ganze gestartet. Und mein Kollege Erik Sommer, der war dort. Und natürlich berichtet er uns davon. Jason Moran plays Duke Ellington. Na, hören wir mal, wie es war.
1: Mitten in der Zigzag Hall, in der Mitte unseres mit Stoff behangenen und rot beleuchteten Jazz-, Soul- und Blues-Wohnzimmers, steht auf der Bühne, um die sich die Stuhlreihen kreisen, ein Klavier. Und dieses Klavier reicht Jason Moran, um ganz Schöneberg zum Strahlen zu bringen.
2: Ich bin dann wirklich überwältigt.
1: Ein Klavier.

0: für den besten Jazz, Soul und Blues hier in Berlin steht. Gemeinsam, metaphorisch und buchstäblich, um die Musik versammeln und sich von ihr begeistern lassen. Und dann braucht es gar nicht so viel. Gut, einen
1: Superpianist.
0: Außerdem ein interessiertes Publikum und ein Ort, der beide zusammenbringt. Und das ist sie, unsere Zigzag Hall.
2: Ein sehr würdiger Ort für so eine Musik.
3: Passt perfekt.
2: Großes Kompliment an das Zigzag. Vielen Dank, dass Ella da mitmacht. 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
4: Danke, Erik, womit wir nun das Gefühl haben, wir sind auch dabei gewesen. Und die Frau, die hier jetzt kommt, die wird dabei sein. Mika Miller ist am 7.11. auf dem EUREF Campus, am 7. November um 20 Uhr. Und wir können sie jetzt hier schon hören.

großartige Buddy Rich Big Band. Ich finde das auch eine schöne musikalische Farbe. Immer mal wieder hier bei uns bei Ella. Fühl den besten Jazz, Soul und Blues. Und weiter geht's mit was ruhigerem. Lofi ist angesagt. Zusammen mit dem Philharmonia Orchestra. Let you break my heart again.

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Ihr seid bei Ella für den besten Jazz, Soul und Blues und es ist wirklich toll, wie viele wunderbare Frauen es in diesen Genres gibt. Diana Krall haben wir gerade gehört und die britisch-ghanaische Singer-Songwriterin, die hier auch in unser Programm gehört, Nectar Wood, die steht dem in nichts nach. Natural.

0: Zusammen mit Sting war das Tony Bennett, der ja gerne Duette singt, wie wir wissen, The Boulevard of Broken Dreams aus dem Jahre 2006. Ja, man fragt sich ja immer mal wieder, finde ich, wenn man so Herren wie Frank Sinatra, Dean Martin oder eben auch Tony Bennett anschaut, wie kann das sein, dass der immer so elegant, so lässig auf der Bühne steht? Ist er generell so lässig? Tony Bennett hat sich dazu einmal in einem Interview geäußert und verraten, wie es klappt. Das war vor seinem Konzert beim North Sea Festival 2000. Er sagte, sinngemäß Nummer 1 ist ein Anzug mit Krawatte und Nummer 2 jahrelange Übung.
1: Es dauert etwa 10 Jahre, bis man lernt, wie man ein guter Bühnenperformer ist. Und die Musikindustrie nimmt sich keine Zeit mehr dafür. Heute werden die jungen Leute einmal schnell berühmt gemacht und dann nach ein paar Jahren wieder fallen gelassen. Das gefällt mir nicht.
0: Ja, da ist was dran. Allerdings gibt es ja auch viele sehr Selbstbewusste, die sich überhaupt keinem Major-Label mehr zuordnen lassen oder sich von keinem dieser Labels verpflichten lassen. Tony Bennett war das hier bei uns bei Ella und hier kommt das Dave Brubeck Quartett, womit, klar, Take 5.

Auch an diesem Montagnachmittag stelle ich wieder erstaunt fest, stimmt gar nicht, ist ja immer so, wie schnell doch die Zeit rennt. Wir haben jetzt noch MF Robots und dann kommen schon die Nachrichten. Aktuelles aus Berlin, Brandenburg, Deutschland und der Welt. Und ich bin weiter für euch da. Mein Name ist Petra Schwarz. Schönen guten Tag.

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8: Ich bin Jerome Nussbaum. Berlins SPD-Chef Krach bleibt bei seiner Erwartung, dass die Linke die Vereinbarung zu Antisemitismus und innerer Sicherheit umsetzt. Das sei die Voraussetzung für die Bildung einer Koalition, sagte er der ARD. Er nehme die Warnungen aus den eigenen Reihen sehr ernst. Man habe aber mit Linken und Grünen wichtige Punkte verabredet. Das gelte es, mit Leben zu füllen. Zwei Männer sind in Frankfurt-Oder überfallen und brutal angegriffen worden. Einem 40-Jährigen wurde dabei laut Polizei mehrfach mit der Faust ins Gesicht geschlagen, bis er bewusstlos zu Boden ging. Dort soll er weiter getreten worden sein. Die drei Angreifer konnten zunächst flüchten, dann aber mit Hilfe von Zeugenhinweisen gestellt werden. SPD-Chef Klingbeil hat die Rücktrittsentscheidung seiner Co-Parteichefin Baas offiziell gemacht. Sie gibt nicht nur ihren Parteivorsitz ab, sondern auch ihre Posten als Arbeits- und Sozialministerin. Hintergrund ist der Tod ihrer Stieftochter. Angriffe auch seitens des Koalitionspartners CDU während ihrer Trauerzeit bezeichnete Klingbeil als unanständig.
9: Hinter all diesen Ämtern stehen am Ende Menschen. An uns geht die Polarisierung nicht spurlos vorbei, die politische Auseinandersetzung, die auch immer mehr Hass und Hetze einziehen lässt und die persönliche Diffamierung. Alles das geht an uns nicht vorbei und ich will Ihnen für mich sehr klar sagen, das ist nicht akzeptabel.
8: Baas Ministerposten übernimmt nun der rheinland-pfälzische SPD-Fraktionschef Alexander Schweitzer. Die Europäische Union verhängt neue Russland-Sanktionen. Sie betreffen hunderte Unterstützer der russischen Kriegswirtschaft.
10: Nach Angaben der EU-Außenbeauftragten Kallas haben die europäischen Außenminister beschlossen, insgesamt 1.600 Personen, Unternehmen und andere Organisationen mit Strafmaßnahmen zu belegen. Darunter Akteure, die mit der Produktion von ballistischen Raketen zu tun haben. Vermögenswerte werden eingefroren und Einreiseverbote in die EU verhängt. Bundesaußenminister Wadefuhl sprach von einem beispiellosen Sanktionsschlag. Ulrike Klein, Redaktion.
8: Der Nobelpreis für Wirtschaftswissenschaften geht in diesem Jahr an die US-Wissenschaftler Robert Hall und Michael Woodford. Sie untersuchen, wie die Summe der Entscheidungen einzelner Haushalte und Unternehmen die Gesamtwirtschaft beeinflusst. Nach ihren Aussagen können Regierungen und Notenbanken die Wirtschaft effektiver lenken, wenn sie ihre geldpolitischen Pläne klar kommunizieren. Der Nobelpreis ist mit 1 Million Euro dotiert. Die aktuellen Temperaturen: Berlin am Alex und am Funkturm 13 Grad und Potsdam im holländischen Viertel ebenfalls 13 Grad. Es ist wolkig, aber auch die Sonne zeigt sich. Zum Abend hin soll es immer weiter auflockern bei Werten zwischen 13 und 15 Grad. Morgen geht es nach Nebel dann heiter bis wolkig weiter. Später ziehen aber vom Westen her dichtere Wolken auf und bringen auch etwas Regen mit bei maximal 18 Grad.
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mit dem Charlie Watts Quintett. Und was sagt uns der Name Charlie Watts? Klar, das ist der legendäre Rolling Stones Schlagzeuger Charlie Watts, der sein Leben lang auch leidenschaftlicher Jazzmusiker war. Neben seiner Arbeit mit den Rolling Stones gründete er ja Anfang der 90er Jahre sein eigenes Quintett, um der Bebop-Legende Charlie Parker Tribut zu zollen. Ja, und auf dieser Studioaufnahme, die wir gerade gehört haben, von 91, spielten neben Charlie Watts natürlich Peter King am Altsaxophon, Gerard Presencia an der Trompete, Brian Lemon am Piano und David Green am Kontrabass. Was wir jetzt also auch genauer wissen. Ihr seid bei Ella, fühlt den besten Jazz, Soul und Blues, und in dieser Stunde gibt es auch wieder ausgesprochen tolle Musik. Zum Beispiel

0: Ihr seid bei Ella für die besten Jazz, Soul und Blues. Und zu uns gehört ja ganz klar auch, dass wir zu tun haben mit Musikerinnen und Musikern, die zu diesen Genres zählen. Zum einen gibt es ja da die Interviews, die wir regelmäßig haben. Alle auch nachzuhören auf ellaradio.de. Und wir stellen im Album der Woche in dieser Rubrik bei mir am Nachmittag 4:15 eben gerne Alben vor. Und da haben wir vor einiger Zeit auch Jumping Bird von Cosmo Klein and the Campers vorgestellt. Ja, das kommt nicht von ungefähr, weil ganz oft nutzt er seinen Camper als Aufnahmestudio für Songs, die er gerade aufnimmt, also seinen Wohnwagen. Ja, das Ganze ist aber inzwischen auch so weit, dass er durchaus einen festen Kern von Berliner Musikerinnen und Musikern hat. Und insofern wurde das aktuelle Album Jumping Bird live im Studio eingespielt. Und da gibt es ein Stück, das heißt Can't Get Enough. Und da geht es ganz viel um Liebe.
1: Das Schönste ist, wenn man wirklich eine tatsächliche Inspiration hat und davon dadurch dann Songs schreibt, ne? Weil das ist auch nicht immer so, wenn man von Musik lebt, ja, ist es jetzt auch nicht so, dass man auf die Inspiration warten kann, sondern oft setzt man sich einfach hin. Dadurch, dass ich eben in diesem Prozess des Verliebtseins war, flossen die Songs sozusagen einfach so aus mir raus.
0: Cosmo Klein über sein Album Jumping Bird und insbesondere diesen Song Can't Get Enough. Er ist, wenn ich das recht weiß, übrigens inzwischen mit der Dame

Es ist eine gute Entscheidung. Ihr seid bei Ella für den besten Jazz, Soul und Blues. Ich bin auch weiter für euch da. Ich bin Petra Schwarz und nach Chip Wickham komme ich euch jetzt mit Gregory Porter. Viel Spaß. Hey.

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1: Ich bin Jerome Nussbaum. Der Bau eines zweiten Bahngleises zwischen Lübbenau und Cottbus soll noch in diesem Jahr losgehen. Heute wurde der Ausbau der Strecke in Radusch symbolisch gestartet. Geplant ist, die ersten Züge Ende kommenden Jahres auf das zweite Gleis zu schicken. Die Bahnen sollen dann alle halben Stunden zwischen Berlin und Cottbus fahren können. Das neue Berliner Abgeordnetenhaus wird kleiner sein als nach der Wahl angenommen. Das hat der Landeswahlausschuss heute öffentlich gemacht. Nach dem offiziellen Wahlergebnis umfasst das Parlament 153 Sitze. Zunächst war die Wahlleitung von 158 ausgegangen. Nach der Neuberechnung der Ausgleichs- und Überhangmandate haben CDU, Grüne und SPD jetzt je einen Sitz weniger als gedacht, die Linke zwei. Grund für die Veränderung ist ein Fehler bei der Übermittlung von Wahlergebnissen in einem Spandauer Wahlkreis. Brandenburg in der Havel plant einen Fernwärmeausbau für fast jeden dritten Haushalt. Bis 2033 soll das Netz um ein Viertel wachsen, so die Stadtwerke. Ausgebaut werden demnach noch die verbliebenen Gebiete in Nord, darunter am Hafen und in der Werner-Seelenbinder Straße. Hinzu kommt der Fernwärmeausbau in der Walzwerksiedlung sowie die Havel-Unterquerung in die Neustadt. Union Berlin verliert seinen U19-Jugendtrainer. Der frühere Profi-Coach Jens Hertel zieht damit die Konsequenzen aus Diskriminierungsvorwürfen. Der DFB-Kontrollausschuss hatte gegen ihn ein mehrwöchiges Betätigungsverbot beantragt. Hertel räumte Fehler ein und erklärte, seiner Vorbildfunktion im Nachwuchsbereich nicht gerecht geworden zu sein. Die aktuellen Temperaturen: Berlin am Alex und am Funkturm 13 Grad und Potsdam im holländischen Viertel ebenfalls 13 Grad. Es ist wolkig, aber auch die Sonne zeigt sich. Zum Abend hin soll es immer weiter auflockern bei Werten zwischen 13 und 15 Grad. Morgen geht es nach Nebel dann heiter bis wolkig weiter. Später ziehen aber vom Westen her dichtere Wolken auf und bringen auch etwas Regen mit bei maximal 18 Grad.

Ich hoffe ja, dass es euch gut geht. Mir geht's gut. Ihr und ich, wir alle sind bei Ella für den besten Jazz, Soul und Blues. Und da muss es uns doch irgendwie gut gehen, denn wir haben super Musik, immer rund um die Uhr. Und am Nachmittag, für den ich hier stehe als Moderatorin, kann ich das mit Fug und Recht am eigenen Leib erlebend sagen. Das hier zum Beispiel gehört auch dazu.

Sly and the Family Stones waren das hier bei uns bei Ella für den besten Jazz, Soul und Blues. Ja, was heute Abend betrifft, da weiß ich gar nicht, ob im Zigzag Club in Berlin-Schöneberg ausreichend Platz ist für all die vielen musikalischen Einflüsse, die da zusammentreffen werden.

Das ist das Pete Roth Trio und wirklich ein musikalisches Phänomen, weil es sich Jazz-Standards genauso annimmt wie der 9. Sinfonie von Anton Dvorak oder Rockhymnen. Kern des Trios ist der Gitarrist Pete Roth, der sich mit Mike Pratt am Bass und dem Schlagzeuger Bill Bruford zwei musikalische Abenteurer ins Boot geholt hat. Bruford war früher Schlagzeuger der Rockband Yes, ist Mitglied in der Rock'n'Roll Hall of Fame und laut dem Magazin Rolling Stone der, Achtung, 16. bedeutendste Schlagzeuger aller Zeiten, was es alles gibt. Heute Abend jedenfalls spielt er Jazz und das gleich zweimal zusammen mit den beiden anderen. Das erste Konzert im Zigzag Club beginnt um 18 Uhr, das zweite um 20.30 Uhr in Berlin-Schöneberg.

geringere als Lady Gaga war das hier bei uns bei Ella für den besten Jazz, Soul und Blues, gefolgt von den wunderbaren Womack Sisters, die hier einen Chauffeur beschreiben, dass sie selber mal am Steuer gesessen haben. Und zwar bei einer Firma, die es in Deutschland inzwischen auch sehr verbreitet auf unseren Straßen gibt. Wenn

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8: Ich bin Jerome Nussbaum. Berlins noch Wirtschaftssenatorin Giffey von der SPD ist gegen eine Koalition ihrer Partei mit der Linken. Sie ruft zu einem Sondierungsstopp auf. Eine gemeinsame Regierung dieser Linken mit der SPD und den Grünen sei nicht vertretbar. Auf Instagram kritisiert sie Äußerungen aus internen Chats, unter anderem von der linken Vizelandeschefin Kleedörfer. Wer das Antisemitismus-Papier als Versagen oder wahnwitzig bezeichne, offenbare eine Radikalität, die mit verantwortungsvollem Regierungshandeln nichts zu tun habe, so Giffey. Potsdams Oberbürgermeisterin Aubel sieht Machtausübung als Motiv für die vermehrten Angriffe von Jugendgangs in der Stadt. Demnach haben es die Täter offenbar nicht zuerst auf Beute abgesehen. Sie hatte sich dazu auch mit der Polizei ausgetauscht. Eine Nachrichtenagentur sagte Aubel, neben erhöhter Polizeipräsenz müsse auch die Präventionsarbeit gestärkt werden. SPD-Co-Parteichefin Baas gibt ihre Posten ab, auch als Bundesarbeitsministerin. Sie begründet dies mit dem Tod ihrer Stieftochter und dass sie Zeit brauche, um die Trauer zu verarbeiten. In einer ersten Reaktion würdigte Bundesaußenminister Wadefuhl von der CDU ihre Arbeit.
9: Und wenn jemand wie Bärbel Baas sagt, sie ist in einer Überforderungssituation, dann muss man das zunächst einmal respektieren, ihre Trauer verstehen und auch berücksichtigen, dass diese Ämter uns allen sehr, sehr viel abverlangen. Das wird im Arbeitsalltag oftmals vergessen. Insofern sind meine Gedanken zunächst einmal bei ihr ganz persönlich, weil sie wirklich ein sehr feiner Mensch ist, der uns in der Koalition sicherlich auch fehlen wird.
8: Baas kritisierte gleichzeitig die öffentlichen Angriffe auf sie, auch aus den Reihen des Koalitionspartners in dieser für sie schwierigen Zeit. Ihre SPD-Kollegin Schwesig nannte die Attacken der CDU unmenschlich und rücksichtslos. Baas Nachfolger als Minister wird der rheinland-pfälzische SPD-Fraktionschef Schweizer. Mecklenburg-Vorpommern könnte möglicherweise zu einem ernstzunehmenden Weinanbauland werden. Auf 43 Hektar wachsen schon heute Weinreben und die Aussichten für den diesjährigen Jahrgang sind gut. Inzwischen gilt das Anbaugebiet am Schloss Rattay im Kreis Mecklenburgische Seenplatte als das größte in Norddeutschland. Derzeit sind laut Agrarministerium 16 Weinbaubetriebe aktiv. Demnächst sollen 24 Hektar dazukommen. Die aktuellen Temperaturen: Berlin am Alex und am Funkturm 13 Grad und Potsdam im holländischen Viertel ebenfalls 13 Grad. Es ist wolkig, aber auch die Sonne zeigt sich. Zum Abend hin soll es immer weiter auflockern bei Werten zwischen 13 und 15 Grad. Morgen geht es nach Nebel dann heiter bis wolkig weiter. Später ziehen aber vom Westen her dichtere Wolken auf und bringen auch etwas Regen mit bei maximal 18 Grad.
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Hallo, hallo, hallo. Schön, dass ihr dabei seid am Montagnachmittag, am 12. Oktober des Jahres 2026. Wir sind gemeinsam bei Ella für den besten Jazz, Soul und Blues. Ich bin Petra Schwarz und begleite euch an diesem Nachmittag.

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1: Gallery Concerts Number 4. Sommerfest heißt das Album der Woche. Diverse Künstler sind da drauf und die haben alle was zu tun mit einem Mann namens Sigi Loch. Der feierte Ende August 2025 seinen 85. Geburtstag. Legendärer Musikproduzent und Act-Gründer und hat eben dazu ein ganz besonderes musikalisches Geschenk bekommen. Mehr als 20 Künstlerinnen und Act-Künstler aus drei Generationen des europäischen Jazz kamen in der Berliner Act Art Gallery zusammen. Von Jazzgrößen wie Nils Landgren und Wolfgang Hafner zu Rising Stars wie Johanna Summer, Nils Kugelmann und Jakob Manz. Und daraus entstand ein Konzertabend voller Begegnungen, Überraschungen und großer musikalischer Momente. Ja, und Sigi Loch, der wollte eigentlich Konzertveranstalter werden. Dass er dabei dann zur Musikproduzentenlegende wurde, passierte eher aus Versehen, wie er uns erzählt hat.
2: Das war mein wichtigstes Anliegen, dem Musiker ein Publikum zu verschaffen, also ihn populär zu machen. Und das Musikproduzieren gehört halt dazu, weil man braucht Platten, um Musiker bekannt zu machen. Aber ich war jetzt nicht der Musikproduzent, der selber als Musiker versucht, Einfluss zu nehmen auf den künstlerischen Prozess. Und das ist natürlich für Künstler, die wirklich auch diese Hilfe auch gar nicht brauchen, sehr von Vorteil.
1: Sigi Loch, ja, und wir hören Lady Madonna in der Interpretation von Nils Landgren, Wolfgang Hafner, Michael Wolny und Lars Danielsson.

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hier bei Ella. Fühl den besten Jazz, Soul und Blues. Und jetzt kommen wir zu etwas, was für diese Tage dann doch offenbar ziemlich realistisch sein wird. Here's That Rainy Day, Astor Gilberto und Walt.

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5: Ich bin Jerome Nussbaum. Der Bau eines zweiten Bahngleises zwischen Lübbenau und Cottbus soll noch in diesem Jahr losgehen. Heute wurde der Ausbau der Strecke in Radusch symbolisch gestartet. Geplant ist, die ersten Züge Ende kommenden Jahres auf das zweite Gleis zu schicken. Die Bahnen sollen dann alle halben Stunden zwischen Berlin und Cottbus fahren können. Das neue Berliner Abgeordnetenhaus wird kleiner sein als nach der Wahl angenommen. Das hat der Landeswahlausschuss heute öffentlich gemacht. Nach dem offiziellen Wahlergebnis umfasst das Parlament 153 Sitze. Zunächst war die Wahlleitung von 158 ausgegangen. Nach der Neuberechnung der Ausgleichs- und Überhangmandate haben CDU, Grüne und SPD jetzt je einen Sitz weniger als gedacht, die Linke 2. Grund für die Veränderung ist ein Fehler bei der Übermittlung von Wahlergebnissen in einem Spandauer Wahlkreis. Brandenburg in der Havel plant einen Fernwärmeausbau für fast jeden dritten Haushalt. Bis 2033 soll das Netz um ein Viertel wachsen, so die Stadtwerke. Ausgebaut werden demnach noch die verbliebenen Gebiete in Nord, darunter am Hafen und in der Werner-Seelenwinder-Straße. Hinzu kommt der Fernwärmeausbau in der Walzwerksiedlung sowie die Havel-Unterquerung in die Neustadt. Union Berlin verliert seinen U19-Jugendtrainer. Der frühere Profi-Coach Jens Hertel zieht damit die Konsequenzen aus Diskriminierungsvorwürfen. Der DFB-Kontrollausschuss hatte gegen ihn ein mehrwöchiges Betätigungsverbot beantragt. Hertel räumte Fehler ein und erklärte, seiner Vorbildfunktion im Nachwuchsbereich nicht gerecht geworden zu sein. Die aktuellen Temperaturen: Berlin am Alex und am Funkturm 13 Grad und Potsdam im holländischen Viertel ebenfalls 13 Grad. Es ist wolkig, aber auch die Sonne zeigt sich. Zum Abend hin soll es immer weiter auflockern bei Werten zwischen 13 und 15 Grad. Morgen geht es nach Nebel dann heiter bis wolkig weiter. Später ziehen aber vom Westen her dichtere Wolken auf und bringen auch etwas Regen mit bei maximal 18 Grad.

Bestens informiert über alles Neue in der Region, in Berlin und Brandenburg, hat uns Till Brönner jetzt bisher ja gebracht. I'll be seeing you auf Ella. Fühl den besten Jazz, Soul und Blues. Und das ist Dave McMurray, Seven Wishes for G.

Earth, Wind and Fire waren das. Unüberhörbar mit ihrer Coverversion des Beatles-Klassikers Got to Get You Into My Life im Jahre 1978 entstanden. Übrigens für den Soundtrack des Musikfilms Sgt. Pepper's Lonely Hearts Club Band aufgenommen. Ein riesiger Erfolg. Die haben Platz 1 der Rhythm and Blues Charts damit erreicht. Und dieses Cover brachte der Band einen Grammy Award ein. Ihr seid bei Ella für den besten Jazz, Soul und Blues. Und das, was jetzt kommt, ist auch was sehr Berühmtes. Leonard Cohen hat den Song geschrieben und wir hören ihn jetzt in der Version von Madeleine Peru. Melancholisch sanft interpretiert wird sie wegen ihres Gesangsstils ja oft mit Billie Holiday verglichen. Dance me to the end of love, Madeleine Peru.

bis zu den Meldungen. Die gibt's um 5 natürlich ganz frisch. Aktuelles aus Berlin, Brandenburg, Deutschland und der Welt. Hören wir Jeff Goldblum and the Mildred Snitzer Orchestra zusammen mit Melody Gardot und einem Stück, das wohl an die 100 Mal gecovert wurde. Misty.

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4: Ich bin Jerome Nussbaum. Berlins noch Wirtschaftssenatorin Giffey von der SPD ist gegen eine Koalition ihrer Partei mit der Linken. Sie ruft zu einem Sondierungsstopp auf. Eine gemeinsame Regierung dieser Linken mit der SPD und den Grünen sei nicht vertretbar. Auf Instagram kritisiert sie Äußerungen aus internen Chats, unter anderem von der linken Vizelandeschefin Kleedörfer. Wer das Antisemitismus-Papier als Versagen oder wahnwitzig bezeichne, offenbare eine Radikalität, die mit verantwortungsvollem Regierungshandeln nichts zu tun habe, so Giffey. Potsdams Oberbürgermeisterin Aubel sieht Machtausübung als Motiv für die vermehrten Angriffe von Jugendgangs in der Stadt. Demnach haben es die Täter offenbar nicht zuerst auf Beute abgesehen. Sie hatte sich dazu auch mit der Polizei ausgetauscht. Eine Nachrichtenagentur sagte Aubel, neben erhöhter Polizeipräsenz müsse auch die Präventionsarbeit gestärkt werden. SPD-Co-Parteichefin Baas gibt ihre Posten ab, auch als Bundesarbeitsministerin. Sie begründet dies mit dem Tod ihrer Stieftochter und dass sie Zeit brauche, um die Trauer zu verarbeiten. In einer ersten Reaktion würdigte Bundesaußenminister Wadefuhl von der CDU ihre Arbeit.
5: Und wenn jemand wie Bärbel Baas sagt, sie ist in einer Überforderungssituation, dann muss man das zunächst einmal respektieren, ihre Trauer verstehen und auch berücksichtigen, dass diese Ämter uns allen sehr, sehr viel abverlangen. Das wird im Arbeitsalltag oftmals vergessen. Insofern sind meine Gedanken zunächst einmal bei ihr ganz persönlich, weil sie wirklich ein sehr feiner Mensch ist, der uns in der Koalition sicherlich auch fehlen wird.
4: Baas kritisierte gleichzeitig die öffentlichen Angriffe auf sie, auch aus den Reihen des Koalitionspartners in dieser für sie schwierigen Zeit. Ihre SPD-Kollegin Schwesig nannte die Attacken der CDU unmenschlich und rücksichtslos. Baas Nachfolger als Minister wird der rheinland-pfälzische SPD-Fraktionschef Schweizer. Mecklenburg-Vorpommern könnte möglicherweise zu einem ernstzunehmenden Weinanbauland werden. Auf 43 Hektar wachsen schon heute Weinreben und die Aussichten für den diesjährigen Jahrgang sind gut. Inzwischen gilt das Anbaugebiet am Schloss Rattay im Kreis Mecklenburgische Seenplatte als das größte in Norddeutschland. Derzeit sind laut Agrarministerium 16 Weinbaubetriebe aktiv. Demnächst sollen 24 Hektar dazukommen. Die aktuellen Temperaturen: Berlin am Alex und am Funkturm 12 Grad und 12 messen wir auch in Potsdam am Stadtschloss. Es ist wolkig, aber überwiegend freundlich, es soll trocken bleiben. Morgen geht es nach Nebel dann heiter bis wolkig weiter, später ziehen aber vom Westen her dichtere Wolken auf und bringen auch etwas Regen mit bei maximal 18 Grad.
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Sade hier bei uns bei Ella. Fühl den besten Jazz, Soul und Blues. Damit haben wir diese Stunde eröffnet. Für mich ist es die letzte an diesem Montagnachmittag, an diesem besonderen Montagnachmittag. Ich bin Petra Schwarz und das sind Soul Paradise. Living Our Age. Das passt.

Simon war das auf Ella. Fühl den besten Jazz, Soul und Blues. Ja, und auch auf Ella hört ihr morgen am Dienstag zwischen 12 und 1 ein Interview mit dem Jazzpianisten Luka Jestak. Ein weltweites Jazzphänomen scheint dieser Mann zu sein. Mit seiner Musik, Jazzinterpretationen von Barockstücken, etwa von Bach, hat er mehr als 200.000 Follower auf Instagram und erreicht ein Publikum, das für gewöhnlich weder etwas mit Jazz noch mit Barock anfangen kann. Na, wenn man das irgendwie hinkriegt. Jedenfalls klingt's dann so. Luka Jestak heißt der 31 Jahre alte Jazzpianist aus Celle, der beim renommierten Jazzlabel ACT unterschrieben hat und morgen hier bei uns im Gespräch sein wird, im Interview zwischen 12 und 1 bei Ella. Fühl den besten Jazz, Soul und Blues.

Interessant. Harry Connick Jr. war das. Hier bei uns bei Ella. Fühl den besten Jazz, Soul und Blues. Wir haben um 5:30 dann gleich Aktuelles aus Berlin und Brandenburg. Ganz klar, wie immer um 5:30. Und bis dahin erfreuen uns Herbie Hancock und Sonja Kitscher. All I Want.

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2: Ich bin Jerome Nussbaum. Der Bau eines zweiten Bahngleises zwischen Lübbenau und Cottbus soll noch in diesem Jahr losgehen. Heute wurde der Ausbau der Strecke in Radusch symbolisch gestartet. Geplant ist, die ersten Züge Ende kommenden Jahres auf das zweite Gleis zu schicken. Die Bahnen sollen dann alle halben Stunden zwischen Berlin und Cottbus fahren können. Das neue Berliner Abgeordnetenhaus wird kleiner sein als nach der Wahl angenommen. Das hat der Landeswahlausschuss heute öffentlich gemacht. Nach dem offiziellen Wahlergebnis umfasst das Parlament 153 Sitze. Zunächst war die Wahlleitung von 158 ausgegangen. Nach der Neuberechnung der Ausgleichs- und Überhangmandate haben CDU, Grüne und SPD jetzt je einen Sitz weniger als gedacht, die Linke zwei. Grund für die Veränderung ist ein Fehler bei der Übermittlung von Wahlergebnissen in einem Spandauer Wahlkreis. Brandenburg in der Havel plant einen Fernwärmeausbau für fast jeden dritten Haushalt. Bis 2033 soll das Netz um ein Viertel wachsen, so die Stadtwerke. Ausgebaut werden demnach noch die verbliebenen Gebiete in Nord, darunter am Hafen und in der Werner-Seelenwinder-Straße. Hinzu kommt der Fernwärmeausbau in der Walzwerksiedlung sowie die Havel-Unterquerung in die Neustadt. Union Berlin verliert seinen U19-Jugendtrainer. Der frühere Profi-Coach Jens Hertel zieht damit die Konsequenzen aus Diskriminierungsvorwürfen. Der DFB-Kontrollausschuss hatte gegen ihn ein mehrwöchiges Betätigungsverbot beantragt. Hertel räumte Fehler ein und erklärte, seiner Vorbildfunktion im Nachwuchsbereich nicht gerecht geworden zu sein. Die aktuellen Temperaturen: Berlin am Alex und am Funkturm 12 Grad und 12 messen wir auch in Potsdam am Stadtschloss. Es ist wolkig, aber überwiegend freundlich, es soll trocken bleiben. Morgen geht es nach Nebel dann heiter bis wolkig weiter, später ziehen aber vom Westen her dichtere Wolken auf und bringen auch etwas Regen mit bei maximal 18 Grad.

Joni Mitchell, Both Sides Now. Ja, das ist weise. Hier bei uns, bei Ella, für den besten Jazz, Soul und Blues. Wir haben noch eine knappe halbe Stunde miteinander. Divajo kommen mit dieser großartigen Nummer. I've got to travel alone.

Dudnitsky war das hier auf Ella. Fühlt den besten Jazz, Soul und Blues. Und hört euch mal das Feuerwerk an. Das ist Oscar Peterson mit seinem erstklassigen Quartett. Im Alter von 70 Jahren 1969 hat er im Pariser Saal Payer gespielt, einem der Konzertsäle Europas. Das Publikum umjubelte Peterson von Stück 1 an und konnte gar nicht glauben, dass dieser Tastenvirtuose wirklich 70 Jahre alt sein sollte, geschweige denn, dass Peterson wenige Jahre zuvor einen Schlaganfall erlitt, weshalb er praktisch nur mit der rechten Hand spielte. Unglaublich, finde ich. Jedenfalls machte sich Oscar Peterson mit diesem Live-Album, aufgenommen im Jahre 1996, veröffentlicht 97, einmal mehr unsterblich. Drum feiern wir ihn an diesem Sonntag. Und zwar seine hochlebendige Spielfreude in Ella Live in Konzert. 18 Uhr geht's los. Ihr wisst, gute Planung ist alles. Also heute am Montag schon mal den Sonntag einplanen. 18 Uhr. Oscar in Paris. Oscar Peterson live at Salle Payet in Paris.

Joe Sample und Randy Crawford haben es gesungen. Feeling good. Mir geht's genau so. Ich gehe jetzt in den Feierabend, übergebe an meinen Kollegen Viktor Worms, der euch wunderbar durch den Abend geleiten wird. Da bin ich mir wie immer sicher. Und ich, Petra Schwarz, wünsche euch einen schönen solchen

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1: Ich bin Jerome Nussbaum. Berlins SPD-Chef Krach bleibt bei seiner Erwartung, dass die Linke die Vereinbarung zu Antisemitismus und innerer Sicherheit umsetzt. Das sei die Voraussetzung für die Bildung einer Koalition, sagte er der ARD. Er nehme die Warnungen aus den eigenen Reihen sehr ernst. Man habe aber mit Linken und Grünen wichtige Punkte verabredet. Das gelte es, mit Leben zu füllen. Zwei Männer sind in Frankfurt-Oder überfallen und brutal angegriffen worden. Einem 40-Jährigen wurde dabei laut Polizei mehrfach mit der Faust ins Gesicht geschlagen, bis er bewusstlos zu Boden ging. Dort soll er weiter getreten worden sein. Die drei Angreifer konnten zunächst flüchten, dann aber mit Hilfe von Zeugenhinweisen gestellt werden. SPD-Chef Klingbeil hat die Rücktrittsentscheidung seiner Co-Parteichefin Baas offiziell gemacht. Sie gibt nicht nur ihren Parteivorsitz ab, sondern auch ihre Posten als Arbeits- und Sozialministerin. Hintergrund ist der Tod ihrer Stieftochter. Angriffe auch seitens des Koalitionspartners CDU während ihrer Trauerzeit bezeichnete Klingbeil als unanständig.
2: Hinter all diesen Ämtern stehen am Ende Menschen. An uns geht die Polarisierung nicht spurlos vorbei, die politische Auseinandersetzung, die auch immer mehr Hass und Hetze einziehen lässt und die persönliche Diffamierung. Alles das geht an uns nicht vorbei und ich will Ihnen für mich sehr klar sagen, das ist nicht akzeptabel.
1: Baas Ministerposten übernimmt nun der rheinland-pfälzische SPD-Fraktionschef Alexander Schweitzer. Die Europäische Union verhängt neue Russland-Sanktionen. Sie betreffen hunderte Unterstützer der russischen Kriegswirtschaft.
3: Nach Angaben der EU-Außenbeauftragten Kallas haben die europäischen Außenminister beschlossen, insgesamt 1600 Personen, Unternehmen und andere Organisationen mit Strafmaßnahmen zu belegen. Darunter Akteure, die mit der Produktion von ballistischen Raketen zu tun haben. Vermögenswerte werden eingefroren und Einreiseverbote in die EU verhängt. Bundesaußenminister Wadefuhl sprach von einem beispiellosen Sanktionsschlag. Ulrike Klein, Redaktion.
1: Der Nobelpreis für Wirtschaftswissenschaften geht in diesem Jahr an die US-Wissenschaftler Robert Hall und Michael Woodford. Sie untersuchen, wie die Summe der Entscheidungen einzelner Haushalte und Unternehmen die Gesamtwirtschaft beeinflusst. Nach ihren Aussagen können Regierungen und Notenbanken die Wirtschaft effektiver lenken, wenn sie ihre geldpolitischen Pläne klar kommunizieren. Der Nobelpreis ist mit 1 Million Euro dotiert. Die aktuellen Temperaturen: Berlin am Alex und am Funkturm 12 Grad und 12 messen wir auch in Potsdam am Stadtschloss. Es ist wolkig, aber überwiegend freundlich, es soll trocken bleiben. Morgen geht es nach Nebel dann heiter bis wolkig weiter, später ziehen aber vom Westen her dichtere Wolken auf und bringen auch etwas Regen mit bei maximal 18 Grad.
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Elvis Costello und Burt Bacharach auf Ella. Wisst ihr, was ich an dieser Zeit nach 18 Uhr so mag? Und ich glaube, es geht ganz vielen von euch so. Ich vergesse natürlich nie die Menschen, die jetzt arbeiten, die heute Abend den Abend durch oder sogar die Nacht durch arbeiten müssen. Unsere Gedanken sind bei euch. Danke, dass ihr den Laden am Laufen haltet. Aber wisst ihr, was ich mag? Ich mag es, die meisten von euch betrifft es auch, sich zurückzulehnen, zu wissen, man hat heute eine Menge geschafft, es ist alles vorbereitet. Jetzt kommt ein gemütlicher Abend und wir genießen richtig, richtig gute Musik. Mein Name ist Viktor Worms und genau das verspreche ich euch für die nächsten 2 Stunden. Das ist euer Ella Radio und das ist ISCO, Wonder Love auf Ella.

Miles Davis, Bill Evans und John Coltrane. Und John Coltrane, liebe Freunde, das ist jemand, den feiern wir in diesem Jahr eigentlich rund um die Uhr. Coltrane 100 für Jazz- und Soul-Fans. Ein Feier, nicht ein Feiertag, nein, ein Feierjahr. Und da gibt es wahnsinnig viele Veranstaltungen, auch in Europa, rund um diesen unfassbaren Künstler. Es gibt viele, viele Konzerte. Es gibt ein neues Buch über ihn. Es gibt ein neues Album. Das heißt The Complete Africa Brass Sessions vom John Coltrane Quartett. Also da wird noch einmal erinnert an viele, viele Momente, auch Live-Momente. Zum Beispiel auch ein Konzert im Hollywood Bowl in Los Angeles, das zu den größten unserer Musik gehört. Wie gesagt, das waren gleich drei ganz große und wir werden aktueller mit Jared Lawson. Hier bei uns auf Ella mit Smoke Me Out. Gehört. Wie gesagt, das waren gleich drei

Jetzt habe ich nachgeguckt, liebe Freunde. Also ich spreche ganz ordentlich Englisch und das auch schon relativ lange. A Tisket, a Tasket. Natalie Cole war das. Und ich habe mich gefragt, was heißt das eigentlich übersetzt? A Tisket, a Tasket. Wir schreiben das Jahr 1991 übrigens mit diesem Titel. Und was habe ich gefunden? Nichts. Ganz einfach. Denn A Tisket, a Tasket, das nennt man auch Skettgesang. Das ist schlicht und ergreifend dann Skettgesang. Wenn Künstler sagen, mir geht es überhaupt nicht darum, dass Worte irgendetwas bedeuten. Sie sind Instrumente und sie werden benutzt wie ein Instrument. Im Jazz erleben wir das wahnsinnig oft. Da gibt es völlig neue Wortschöpfungen. Wir fragen uns, was heißt es? Und es heißt gar nichts. Es ist, wie gesagt, wie ein Instrument und es ist nur der Sound der Worte. Tisket und Tasket wichtig. Und am Ende ist es dann Teil der Musik. Haben wir wieder was gelernt bei Ella. Und jetzt lehnen wir uns einfach nur zurück und genießen. Lernen müssen wir nichts, aber wir hören wunderbare Musik von Esperanza Spalding.

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Ach Freunde, das sind jetzt mal fette Namen. Hier auf Ella an diesem Montag am frühen Abend. Chaka Khan haben wir gerade gehört. Diane Reeves hören wir gleich. Und jetzt der wunderbare Van Morrison. Somebody tried to sell me a bridge. Ganz aktuell, zumindest diese Version. Hier ist Van Morrison auf Ella. Somebody

Wette Days. Ich wünsche euch, dass dieser Tag einer der besseren in eurem Leben war, beziehungsweise noch ist und vielleicht ja heute Abend noch wird. Das wünscht euch das gesamte Team von Ella. Wir kommen gleich zu einer Frau, da habe ich eben echt gezuckt. Renée Zellweger. Die habe ich mal kennengelernt. Also erstmal muss man ja sagen, eine Schauspielerin. Dies ist eigentlich ihre Kernkompetenz. Und dann habe ich sie mal kennengelernt, da war ich noch Produzent von Wetten, das unter Thomas Gottschalk. Und da war sie zu Gast und ich habe selten einen schüchternen Menschen kennengelernt. Sehr freundlich, sehr zurückhaltend, wirklich ein schüchterner Mensch, eine Schauspielerin, zu dem Zeitpunkt hatte ich keine Ahnung, dass die Dame auch gesungen hat und sie hat sich jemanden ausgesucht, der ist sogar ziemlich berühmt, beziehungsweise der ist vom Fach, der wird ihr geholfen haben, Ewan McGregor. Diese beiden, Renée Zellweger und Ewan McGregor, die hören wir gleich hier auf Ella. Und bei Renée Zellweger denke ich an ihre großartige Rolle, als sie, ich glaube, das war 2020, da hat sie in dem Film Judy gespielt, die Judy Garland, besser gesagt. Sie hat gesungen und dafür hat sie auch einen Oscar bekommen. So viel zu Renée Zellweger, die hören wir gleich, vorher aber hier Ray Charles.

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2: Tja, das war sie, die wunderschöne Renée Zellweger. Ewan McGregor, mit dem hat sie zusammen musiziert und das Ganze hieß Here's to Love. Da gibt's auch verschiedene Versionen von. Liebe Freunde, wir haben noch eine Stunde vor uns und in dieser Stunde, fest versprochen, schauen wir mal auf das, was uns, ja heute Abend ist ein bisschen spät, aber was uns so alles erwartet. Ich sag nur wieder Zigzag. Wir machen auch einen Ausblick auf das, was noch ein bisschen, nee, hat ja schon begonnen. Die Zigzag Hall hat ja längst begonnen und ich sag euch, was euch da noch erwartet. Es ist ja nicht wie beim Festival, dass das alles sehr kompakt in ein paar Tagen ist und ganz viele Konzerte an einem Tag, manchmal drei, sondern es verteilt sich bis in den Dezember hinein. Dazu gleich mehr. Gleich hier bei uns die Nachrichten und dann hören wir uns wieder. Ihr und ich.

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3: Ich bin Jerome Nussbaum. Berlins SPD-Chef Krach bleibt bei seiner Erwartung, dass die Linke die Vereinbarung zu Antisemitismus und innerer Sicherheit umsetzt. Das sei die Voraussetzung für die Bildung einer Koalition, sagte er der ARD. Er nehme die Warnungen aus den eigenen Reihen sehr ernst. Man habe aber mit Linken und Grünen wichtige Punkte verabredet. Das gelte es, mit Leben zu füllen. Zwei Männer sind in Frankfurt/Oder überfallen und brutal angegriffen worden. Einem 40-Jährigen wurde dabei laut Polizei mehrfach mit der Faust ins Gesicht geschlagen, bis er bewusstlos zu Boden ging. Dort soll er weiter getreten worden sein. Die drei Angreifer konnten zunächst flüchten, dann aber mit Hilfe von Zeugenhinweisen gestellt werden. SPD-Chef Klingbeil hat die Rücktrittsentscheidung seiner Co-Parteichefin Baas offiziell gemacht. Sie gibt nicht nur ihren Parteivorsitz ab, sondern auch ihre Posten als Arbeits- und Sozialministerin. Hintergrund ist der Tod ihrer Stieftochter. Angriffe auch seitens des Koalitionspartners CDU während ihrer Trauerzeit bezeichnete Klingbeil als unanständig.
4: Hinter all diesen Ämtern stehen am Ende Menschen. An uns geht die Polarisierung nicht spurlos vorbei, die politische Auseinandersetzung, die auch immer mehr Hass und Hetze einziehen lässt und die persönliche Diffamierung. Alles das geht an uns nicht vorbei und ich will Ihnen für mich sehr klar sagen, das ist nicht akzeptabel.
3: Baas Ministerposten übernimmt nun der rheinland-pfälzische SPD-Fraktionschef Alexander Schweitzer. Die Europäische Union verhängt neue Russland-Sanktionen. Sie betreffen hunderte Unterstützer der russischen Kriegswirtschaft.
5: Nach Angaben der EU-Außenbeauftragten Kallas haben die europäischen Außenminister beschlossen, insgesamt 1600 Personen, Unternehmen und andere Organisationen mit Strafmaßnahmen zu belegen. Darunter Akteure, die mit der Produktion von ballistischen Raketen zu tun haben. Vermögenswerte werden eingefroren und Einreiseverbote in die EU verhängt. Bundesaußenminister Wadefuhl sprach von einem beispiellosen Sanktionsschlag. Ulrike Klein, Redaktion.
3: Der Nobelpreis für Wirtschaftswissenschaften geht in diesem Jahr an die US-Wissenschaftler Robert Hall und Michael Woodford. Sie untersuchen, wie die Summe der Entscheidungen einzelner Haushalte und Unternehmen die Gesamtwirtschaft beeinflusst. Nach ihren Aussagen können Regierungen und Notenbanken die Wirtschaft effektiver lenken, wenn sie ihre geldpolitischen Pläne klar kommunizieren. Der Nobelpreis ist mit 1 Million Euro dotiert. Die aktuellen Temperaturen: Berlin am Alex und am Funkturm 12 Grad und 12 messen wir auch in Potsdam am Stadtschloss. Es ist wolkig, aber überwiegend freundlich, es soll trocken bleiben. Morgen geht es nach Nebel dann heiter bis wolkig weiter, später ziehen aber vom Westen her dichtere Wolken auf und bringen auch etwas Regen mit bei maximal 18 Grad.
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Dan hier bei uns auf Ella. FM. Und FM, was heißt es? FM heißt so viel wie UKW. Und auf UKW hört ihr uns auf Ella in Berlin, Potsdam und in Teilen von Brandenburg, ebenso auf DAB Plus und weltweit über die App. Ich würde gern mal wissen, wo ist der Mensch, der am weitesten weg ist? Also der jetzt über sein Handy zum Beispiel oder über sein iPad, der dort tatsächlich über die App dann unser Programm hört. Schreibt mir doch mal eine Mail, geht auf unsere Website Kontakt und schreibt mal, wo ihr jetzt und hier gerade Ella hört. Ihr werdet dann in einer meiner nächsten Sendungen auf jeden Fall erwähnt. Ich möchte das gern wissen. Hört uns jemand in Amerika? Oder hört uns jemand in Australien? Das ist ja, wie gesagt, übers Netz alles möglich. Ich bin sehr gespannt und nicht gespannt auf das, was kommt, denn das kenne ich. Tony Bennett, Diana Krall und vorher Niall Maxine hier bei uns auf Ella. Und wir gehen hinaus in die Welt des Jazz, Soul und Blues.

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Tony Bennett und Diana Krall hier bei uns auf Ella Victor. Warum sehr so liebevoll? Ich habe es euch ja versprochen, die Zigzag Hall. Wir wiederholen das zurzeit, weil man sich einfach, glaube ich, sehr früh um Karten bemühen muss. Das Ganze wieder mal im Euref Campus in Berlin. Die Zigzag Hall, die hat bereits eröffnet, geht ja bis hinein in den Dezember, den 2.12. Dann der große Abschluss mit Chicago. Wann ist das nächste Konzert heute Abend? Das ist Nix in der Zigzag Hall, 17.10. Dennis Brooks und die Klänge von Aretha Franklin. Dann geht's weiter, 5 Tage später mit Avishai Cohen, haben wir heute auch schon hier gehört. Und dann kommen eine Menge ganz, ganz große. Und eben hatten wir ja John Coltrane in meiner Sendung und haben seinen 100. Geburtstag gefeiert. Der wird auch dort gefeiert, nämlich am 7. November. Rechtzeitig Freunde um Karten bemühen. John Coltrane, und das machen, da kommen Musiker, die seine Musik spielen, unter anderem noch Joe Loveno. Den hatten wir eben. Und das wird, glaube ich, ganz, ganz groß. Und dann kommt irgendwann am 7.11., am selben Abend noch, oh ja, Coltrane 100. Und dann am selben Abend Mika Millar. Das ist, ich bin ja Fan geworden von dieser Dame. 8.11. Theo Kroeser. 9.11. Nate Smith. Also Freunde, was wollen wir denn sagen? Wir gehen hin. Wir gehen hin und genießen unsere Musik. Diese Herrschaften sind nicht dabei, aber die Musik genießen wollen wir trotzdem. Keep on Noir. Keep on moving auf Ella.

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bei Bruna und Papik. I'm your baby tonight. Auch schon 15 Jahre alt. So, kleiner Hinweis, es kommen immer wieder neue Hörer dazu, die Ella und damit unser Programm, den besten Jazz, Soul und Blues für sich neu entdecken. Wenn ihr Freunde habt, die das noch nicht getan haben, dann erzählt ihnen doch mal von uns. 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Und ich habe es vielen Freunden erzählt, auch solchen, die vorher mit Jazz, Soul, Blues, Swing nichts zu tun hatten. Und die sagen, das läuft bei uns jetzt zum Beispiel jeden Abend. Also wenn ihr dann aber sagt, ich will jetzt eine ganz bestimmte Stilrichtung haben, dann verweise ich, treue Hörer wissen das längst, auf unsere Website Ella Radio, auf die App, denn dort gibt es fast 50 Kanäle. Ich bin da gerade mal drin, Bass Jazz, Afro Jazz, Bebop, also was nicht alles Jazz ist, verschiedene Kanäle mit Swing-Musik und es geht weiter und weiter. Also ich scrolle hier gerade, Bossa Nova, Cocktail Jazz, ja, ist auch nicht schlecht. Dann Dave Koss und Friends in einer eigenen App. Also Freunde, Jazz Hop, Latin Jazz, Mellow Piano Jazz und so weiter. Also geht da einfach mal durch. Gospel findet ihr. Ihr findet alles, was uns ausmacht. Uns von Ella und hier bei uns gibt's die Mischung. Die Mischung, die uns jetzt zusammenbringt mit dem Neil Cowley Trio. Viel Spaß.

aus dem Jahr 1992. Und es ist im Prinzip die Aufforderung, jetzt einfach mal übersetzt, mach dir nicht um alles so Sorgen. Und dies ist für mich mal wieder, immer wieder so ein Titel, erinnert mich daran, man neigt ja dazu, sich immer schnell Sorgen zu machen. Da geht irgendwas schief oder wenn ihr Kinder habt, die sind unterwegs, erste Partys, Abend, weiß der Teufel was, wir sind halb froh, wenn die wieder zu Hause sind. Ich erinnere mich daran als meine, die sind jetzt natürlich längst erwachsen, alle größer als ich. Das ist aber auch nicht so schwer. Auf jeden Fall, ich erinnere mich daran, als meine Kinder zum ersten Mal so abends unterwegs waren mit Freunden. Da konnte ich nicht schlafen. Da haben wir abends, meine Frau und ich, gewartet, bis die irgendwann wieder auftauchen. Und um was haben wir uns nicht alles in unserem Leben Sorgen gemacht? Und in den meisten Fällen im Nachhinein war es vertane Lebenszeit. Genau davon spielen und singen in Kognito. Schauen wir zurück und landen wir doch wieder einmal in den 50er Jahren. Und das ist tatsächlich die älteste Nummer in meinem Programm. Heute hier am Montagabend auf Ella 1956. Mein lieber Mann, Chet Baker, but not for me.

0: Tja, sie hat sich getraut. Sie hat sich herangetraut an eine Nummer von Ray Charles. Und da werden viele gesagt haben früher, also wenn Ray Charles was gesungen hat, dann lassen wir das. Es geht nicht besser und da siehst du dann am Ende immer nur alt aus. Aber Madeleine Peru hat dieser Nummer was völlig Neues abgewonnen und das war im Jahr 2012. Und weil es gut ist, spielt's Ella. Und gute Musik gibt's jetzt bis hinein in den frühen Morgen am Dienstag. Dann kommt Chris Hedrich und ich würde sagen, wir treffen uns wieder. Also, ich gehe hin. Also, wir treffen uns wieder morgen Abend, Dienstag, 18 Uhr, hier bei uns auf Ella. In der App, auf DRB Plus oder über UKW. Habt einen wunderschönen Abend. Genießt die Zeit mit den Menschen, die euch am Herzen liegen und habt einfach nur Spaß. Schönen Abend, euer Viktor.
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1: Ich bin Jerome Nussbaum. Nach dem Rücktritt von SPD-Co-Parteichefin Baas soll ein Parteitag über die künftige SPD-Führung entscheiden. Das kündigte der verbliebene SPD-Vorsitzende Klingbeil an. Demnach soll der Parteitag um den Jahreswechsel herum stattfinden. Die gesamte Führungsriege der SPD werde zur Wahl stehen, sagte er. Klingbeil bedauerte Baas' Entscheidung.
2: Bärbel Baas hat deutlich gemacht, dass jetzt Grenzen erreicht sind. Eine Politikerin, die in Zeiten des persönlichen Leids und der persönlichen Trauer politischen Angriffen ausgesetzt ist. Das ist unanständig.
1: Als Grund für ihren Rücktritt gab Baas den Tod ihrer Stieftochter an. Ihr Abgeordnetenmandat für den Bundestag will sie aber behalten. Eine junge Frau aus Sachsen-Anhalt ist in Nordrhein-Westfalen bei einem Bungee-Sprung ums Leben gekommen. Die Anlage hatten sie und ihre Begleiter laut Polizei selbst gebaut. Das Unglück passierte im ehemaligen Steinbruch in Warstein. Zunächst ging die Polizei von einem Kletterunfall aus. Später korrigierte sich ein Polizeisprecher und sagte, sie sei nicht in die Tiefe gestürzt, sondern bei dem Sprung gegen eine Felswand geschlagen. Der Nobelpreis für Wirtschaftswissenschaften geht dieses Jahr an die US-Wissenschaftler Robert Hall und Michael Woodford. Sie untersuchen, wie die Summe der Entscheidungen einzelner Haushalte und Unternehmen die Gesamtwirtschaft beeinflusst. Nach ihren Aussagen können Regierungen und Notenbanken die Wirtschaft effektiver lenken, wenn sie ihre geldpolitischen Pläne klar kommunizieren. Der Nobelpreis ist mit 1 Million Euro dotiert. Eine Energiewaffenruhe hat US-Präsident Trump gestern zwischen Russland und der Ukraine verkündet, offenbar ohne dass Moskau und Kiew je zugestimmt haben. Kurz darauf flogen wieder russische Drohnen auf Anlagen, unter anderem in Kiew.
3: Der ukrainische Präsident Zelensky hatte überrascht auf Trumps Äußerungen reagiert und erklärt, dass er davon nichts wisse. Er sei aber dafür bereit, wenn sich auch Moskau daran halte. Ein Streit zwischen Trump und Zelensky hatte sich übers Wochenende zugespitzt, nachdem Zelensky Trump als schwach bezeichnet hatte. Demnach soll eine einseitige Vereinbarung mit dem russischen Präsidenten Putin getroffen worden sein, wonach nur die Ukraine auf Angriffe unter anderem auf Ölanlagen verzichten soll. Ulrike Klein, Redaktion.
1: Mecklenburg-Vorpommern könnte möglicherweise zu einem ernstzunehmenden Weinanbauland werden. Auf 43 Hektar wachsen schon heute Weinreben und die Aussichten für den diesjährigen Jahrgang sind gut. Inzwischen gilt das Anbaugebiet am Schloss Rattay im Kreis Mecklenburgische Seenplatte als das größte in Norddeutschland. Derzeit sind laut Agrarministerium 16 Weinbaubetriebe aktiv. Demnächst sollen 24 Hektar dazukommen. Die aktuellen Temperaturen: Berlin am Alex und am Funkturm 12 Grad und 12 messen wir auch in Potsdam am Stadtschloss. Es ist wolkig, aber überwiegend freundlich, es soll trocken bleiben. Morgen geht es nach Nebel dann heiter bis wolkig weiter, später ziehen aber vom Westen her dichtere Wolken auf und bringen auch etwas Regen mit, bei maximal 18 Grad.
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